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1: Ich bin Thomas Brockt. Co-Gastgeber Mexiko hat einen perfekten Start in die Fußball-Weltmeisterschaft hingelegt. Die Mexikaner gewannen gegen Südafrika mit 2:0. Zuvor hatte es im Aztekenstadion von Mexiko-Stadt eine große Eröffnungsshow gegeben. Mit 48 Teams ist es die größte WM aller Zeiten. Die anderen Gastgeber heißen USA und Kanada. Das deutsche Team startet am Sonntag gegen Curaçao ins Turnier. Kanzler Merz hat mit seiner Regierungserklärung im Bundestag Hohn und Spott geerntet. Die schwarz-rote Koalition solle sich mal zusammenreißen und liefern, sagte etwa Grünen-Fraktionschefin Hasselmann. Die AfD-Co-Vorsitzende Weidel warf der Bundesregierung vor, Milliardenbeträge zu verschwenden.
2: Das Wort Reformen sei längst zu einem Synonym für Kürzungen verkommen. Und zwar immer bei den gleichen, ätzte Grünen-Fraktionschefin Hasselmann. Linken-Fraktionschef Pellmann sprach von einem sozialen Kahlschlag im Land, während gleichzeitig Milliarden bei den Rüstungsfirmen versickerten. Für Oppositionsführerin Weidel hat Schwarz-Rot bei den aktuellen Krisen schlicht versagt. Merz' Rede sei der Abgesang eines Gescheiterten, so Weidel. Zuvor hatte der Kanzler die anstehenden Reformen verteidigt und jeden dazu aufgerufen, sich zu beteiligen. Tanja Wagner, Nachrichtenredaktion.
1: Sollten Kinder und Jugendliche erst ab einem bestimmten Alter auf Social Media dürfen? Der Deutsche Ethikrat sagt eher nicht. Statt eines pauschalen Mindestalters spricht er sich für gezielte Regeln bei einzelnen digitalen Angeboten aus.
3: Digitale Angebote, Social Media, Klassenchats, das alles gehört nach Ansicht des Ethikrates heute dazu zum Leben von Kindern und Jugendlichen. Die ganzen Angebote im Smartphone sind auch soziale Teilhabe, könnte man auch sagen. Ganz klar müsse bei Apps und anderen digitalen Angeboten aber darauf geachtet werden, dass sie jeweils altersgerecht sind und dass sie nicht zum stundenlangen Scrollen oder Streamen anregen. Und dabei müssen nach Ansicht des Ethikrates die Anbieter viel stärker in die Pflicht genommen werden. Lea Matschulat, Nachrichtenredaktion.
1: US-Präsident Trump hat die für diesen Abend angekündigten schweren Angriffe auf den Iran abgesagt. Er begründete das mit laufenden Gesprächen, die die höchste Ebene der iranischen Führung erreicht hätten. Nach Trumps Darstellung sind Verhandlungen über eine Befriedung des Konflikts einem Durchbruch nahe. Seit Wochen gab es Bemühungen um ein Rahmenabkommen über ein Ende des Krieges. Obwohl eine Waffenruhe gilt, kam es in den vergangenen Tagen zu heftigen Angriffen. Zum Wetter. Die aktuelle Vorhersage des Deutschen Wetterdienstes. Von Westen breiten sich nachts Wolken und Regen aus, nur im Osten bleibt es noch trocken. Die Temperaturen sinken auf 14 bis 7 Grad. Tagsüber dann ähnlich, verbreitet viele Wolken und Schauer. Die Höchstwerte liegen zwischen 15 und 23 Grad. Am Samstag dann im Norden und Osten trüb und regnerisch, in der Mitte meist trocken. Südlich des Mains wird es oft heiter. Die Temperaturen steigen dann schon auf bis zu 28 Grad.
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1: Ich bin Thomas Brockt. In der EU gelten seit Mitternacht deutlich schärfere Asylregeln. Dadurch sollen Schutzsuchende zwischen den Mitgliedsländern solidarischer verteilt und Asylverfahren schneller abgewickelt werden. Außerdem gelten neue Regeln für als sicher deklarierte Herkunftsstaaten.
2: Die neuen Regeln bedeuten Folgendes. Grundsätzlich wird an den EU-Außengrenzen kontrolliert. In Deutschland werden deswegen an den großen Flughäfen wie Berlin, Frankfurt, München oder Düsseldorf Zentren eingerichtet, in denen Migranten bleiben müssen. Und zwar dann, wenn sie aus Ländern mit einer Anerkennungsquote von weniger als 20% kommen oder wenn sie keine Papiere haben oder als Gefährder gelten. Dort können sie bis zu 3 Monate festgehalten werden. Aus Brüssel, Dieter Ebeling.
1: US-Präsident Trump hat die für diesen Abend angekündigten schweren Angriffe auf den Iran abgesagt. Er begründete das mit laufenden Gesprächen, die höchste Ebene der iranischen Führung erreicht hätten. Nach Trumps Darstellung sind Verhandlungen über eine Befriedung des Konflikts einem Durchbruch nahe. Seit Wochen gab es Bemühungen um ein Rahmenabkommen über ein Ende des Kriegs. Obwohl eine Waffenruhe gilt, kam es in den vergangenen Tagen zu heftigen Angriffen. Sollten Kinder und Jugendliche erst ab einem bestimmten Alter auf Social Media dürfen? Der Deutsche Ethikrat sagt eher nicht. Statt eines pauschalen Mindestalters spricht er sich für gezielte Regeln bei einzelnen digitalen Angeboten aus.
3: Digitale Angebote, Social Media, Klassenchats, das alles gehört nach Ansicht des Ethikrates heute dazu zum Leben von Kindern und Jugendlichen. Die ganzen Angebote im Smartphone sind auch soziale Teilhabe, könnte man auch sagen. Ganz klar müsse bei Apps und anderen digitalen Angeboten aber darauf geachtet werden, dass sie jeweils altersgerecht sind und dass sie nicht zum stundenlangen Scrollen oder Streamen anregen. Und dabei müssen

0: Ist es die größte WM aller Zeiten. Die anderen Gastgeber heißen USA und Kanada. Das deutsche Team startet am Sonntag gegen Curaçao ins Turnier. Zum Wetter, die aktuelle Vorhersage des Deutschen Wetterdienstes. Heute meist wolkig, die Sonne zeigt sich nur selten, immer wieder gibt es teils kräftige Schauer, die später auch den Osten erreichen. Am Alpenrand länger anhaltender Regen. Die Höchstwerte liegen bei 15 bis 23 Grad. Morgen am Samstag vor allem im Norden und Osten immer wieder Schauer, Richtung Süden freundlicher. Dazu recht windig, bei Werten zwischen 15 Grad an der Küste und bis zu 28 Grad im Südwesten.
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2: Ich bin Thomas Brockt. Co-Gastgeber Mexiko hat einen perfekten Start in die Fußball-Weltmeisterschaft hingelegt. Die Mexikaner gewannen gegen Südafrika mit 2:0. Zuvor hat es im Aztekenstadion von Mexiko-Stadt eine große Eröffnungsshow gegeben.
3: Es war eine authentische Fiesta Mexicana, ein großes mexikanisches Fest. Mexiko besiegte Südafrika mit 2:0 im Auftaktspiel. Der Jubel der Fans kannte keine Grenzen. Zum Auftakt traten Shakira und weitere Latino-Stars bei der Eröffnungsshow auf. Schauspielerin Salma Hayek begrüßte die Fans im Stadion. Trotz der Sorgen vor schlechtem Wetter fiel während des Spiels kein einziger Tropfen Regen. Aus dem Aztekenstadion Andreas Osagabrius.
2: In der EU gelten seit Mitternacht deutlich schärfere Asylregeln. Sie sollen etwa schnellere Asylverfahren und konsequentere Abschiebungen ermöglichen. Um die Reform war jahrelang gerungen worden. Die neuen Regeln sollen auch verhindern, dass Schutzsuchende innerhalb der EU weiterziehen, also etwa von Griechenland oder Italien aus nach Deutschland kommen. Diese sogenannte Sekundärmigration sorgte über Jahre immer wieder für Konflikte zwischen den Mitgliedsländern. US-Präsident Trump hat die für diesen Abend angekündigten schweren Angriffe auf den Iran abgesagt. Er begründete das mit laufenden Gesprächen, die höchste Ebene der iranischen Führung erreicht hätten.
4: Jetzt sind die Verhandlungen mit dem Iran auf höchster Ebene offenbar doch so weit gediehen, dass weitere Bomben als Druckmittel erst einmal ausbleiben. Die Seeblockade der USA bleibt bestehen. Aber so geht es seit Wochen und so bleibt abzuwarten, ob eine Einigung oder ein Deal tatsächlich Form annehmen. Trump deutet an, dass Ort und Zeit Punkt einer Unterzeichnung in Kürze bekannt gegeben würden. Allerdings reagieren die Finanzmärkte auch immer sehr positiv auf solche Verkündigungen Trumps. So hat er auch diese erneute Kehrtwende wieder gut getimt.

0: heute meist wolkig, die Sonne zeigt sich nur selten, immer wieder gibt es teils kräftige Schauer, die später auch den Osten erreichen. Am Alpenrand länger anhaltender Regen. Die Höchstwerte liegen bei 15 bis 23 Grad. Morgen am Samstag vor allem im Norden und Osten immer wieder Schauer, Richtung Süden freundlicher. Dazu recht windig, bei Werten zwischen 15 Grad an der Küste und bis zu 28 Grad im Südwesten.
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1: Ich bin Thomas Brockt. Co-Gastgeber Mexiko hat einen perfekten Start in die Fußball-Weltmeisterschaft hingelegt. Die Mexikaner gewannen gegen Südafrika mit 2:0. Zuvor hatte es im Aztekenstadion von Mexiko-Stadt eine große Eröffnungsshow gegeben. Frage an unseren WM-Reporter Thomas Bremser, wie hat dir der Auftakt gefallen?
2: Ja, ich glaube, es war eine gute Entscheidung, dass das erste Spiel in Mexiko ausgetragen wird. Es war laut, bunt, musikalisch, viele Sombreros habe ich gesehen und natürlich Shakira. Nach einer langen Show dann endlich der Anpfiff und schon nach ein paar Minuten das erste Tor für die Gastgeber. Ein munterer Auftakt mit 3 roten Karten und lauten Fans. Die Mexikaner werden uns noch viel Freude machen.
1: Danke, Thomas Bremser. Das deutsche Team startet am Sonntag ins Turnier gegen WM-Neuling Curaçao. In der EU gelten seit Mitternacht deutlich schärfere Asylregeln. Sie sollen etwa schnellere Asylverfahren und konsequentere Abschiebungen ermöglichen. Um die Reform war jahrelang gerungen worden. Die neuen Regeln sollen auch verhindern, dass Schutzsuchende innerhalb der EU weiterziehen, also etwa von Griechenland oder Italien aus nach Deutschland kommen. Diese sogenannte Sekundärmigration sorgte über Jahre immer wieder für Konflikte zwischen den Mitgliedsländern. Mehr Schutz für Betroffene häuslicher Gewalt. Der Bundesrat will heute den Weg für die elektronische Fußfessel bei besonders gefährlichen Tätern freimachen. Das Gesetz orientiert sich an einem Modell aus Spanien und soll Gerichten neue Möglichkeiten zum Schutz von Opfern geben.
3: Die Idee dahinter, die Polizei soll nicht erst eingreifen, wenn ein Täter schon vor der Tür steht. Trägt er eine elektronische Fußfessel, können verbotene Annäherungen früh erkannt und es kann früh eingegriffen werden. In besonders gefährlichen Fällen sollen Betroffene auf Wunsch sogar ein eigenes Gerät bekommen, das vor einer Annäherung warnt. Außerdem können Gerichte Täter künftig zu Antigewalttrainings oder Beratungen verpflichten. Hintergrund sind die seit Jahren steigenden Zahlen bei häuslicher Gewalt. Zoe Tassovali, Redaktion.
1: Schockiert und voller Trauer reagieren die Niederlande auf ein schweres Unglück mit einer Schülergruppe, bei dem 3 Kinder und ein Erwachsener ums Leben gekommen sind. Ein Auto war gestern im Westen des Landes in eine Gruppe von 14 Grundschülern und 2 Begleitern gerast, die per Fahrrad einen Schulausflug machten. Die Unglücksursache ist noch unklar. Zum Wetter, die aktuelle Vorhersage des Deutschen Wetterdienstes. Heute meist wolkig, die Sonne zeigt sich nur selten. Immer wieder gibt es teils kräftige Schauer, die später auch den Osten erreichen. Am Alpenrand länger anhaltender Regen. Die Höchstwerte liegen bei 15 bis 23 Grad. Morgen am Samstag vor allem im Norden und Osten immer wieder Schauer, Richtung Süden freundlicher. Dazu recht windig bei Werten zwischen 15 Grad an der Küste und bis zu 28 Grad im Südwesten.
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4: Einen schönen guten Morgen.
5: Guten Morgen.
4: Heute am Freitag, wir haben es kurz nach 5.
5: So, und wir haben jetzt für Sie Ben Zucker mit der Sonne entgegen.
4: Ja.
5: Und das ist ja so ein bisschen eher so ein Wunschgedanke. Ja, weil wenn ich mir so das Wetter am Wochenende angucke,
4: oh ja.
5: Naja, es sieht eher bescheiden aus. Also Gewitter und Regen haben wir auch hier bei uns in Deutschland. Mhm. Aber

0: 5.18 Uhr.
1: Morgen.
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0: Und heute Morgen geht es um Beatrice Egli. Heute ist es soweit, die Fußball-Weltmeisterschaft in Kanada, Mexiko und den USA geht los. Mhm. Und auch Beatrice Egli wird mittendrin sein, ne?
1: Genau, die steckt ja eigentlich gerade in den Tourvorbereitungen für ihre eigene Tour, die dann im Herbst startet. Aber sie ist natürlich ja Fußballfan und wird auch Daumen drücken. Aber wem denn eigentlich? Der Schweiz oder Deutschland? Das hat sie uns im Interview exklusiv verraten.
4: Natürlich bin ich für meine Heimat, aber ich drücke auch und habe mir im Kalender zwei Mannschaften eingetragen, wann die Spiele sind, und das ist Deutschland. Und das ist die Schweiz. Aber immer mit dem roten Trikot an.
0: Ja, warum auch nicht?
1: Warum auch nicht? Ja, und sie hat uns auch schon verraten, wie sie die Spiele schauen wird.
4: Auch gewisse Sachen sind geplant, dass ich zu Freunden gehe und wir das schauen. Also ich freue mich auf die Weltmeisterschaft und hätte auch gerne live vor Ort erlebt, da ich die Schweizer, in der Schweiz war ja gerade noch die Europameisterschaft der Frauen, und es war ein so schönes Spektakel in Basel, in Zürich, in Luzern. Ich bin einige Spiele schauen gegangen. Ich finde es wirklich was Wunderschönes, und jetzt wird aus der Ferne geschaut. Zu ein bisschen komischen Zeiten, aber das kriegen wir auch hin.
1: Das kriegen wir auch hin, und definitiv.
0: Das mit Freunden macht doch gleich immer doppelt Spaß, wenn man das genießt. Ne?
1: Ja.
0: Und natürlich geht da bei Beatrice auch nichts ohne diverse Snacks.
4: Also bei uns ist so eine Bratwurst immer auf dem Grill mit einem guten Stück Brot. Das reicht schon. Der Grill anschmeißen und entspannt das genießen. Und ich trinke ja keinen Alkohol, von daher Wasser ist immer gut, und wichtig sind die Snacks. Gute Chips.
0: Ja, das muss sein, ne? 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
1: Ich bin Thomas Brockt. Co-Gastgeber Mexiko hat einen perfekten Start in die Fußball-Weltmeisterschaft hingelegt. Die Mexikaner gewannen gegen Südafrika mit 2:0. Zuvor hatte es im Aztekenstadion von Mexiko-Stadt eine große Eröffnungsshow gegeben. Frage an unseren WM-Reporter Thomas Bremser, wie hat dir der Auftakt gefallen?
2: Ja, ich glaube, es war eine gute Entscheidung, dass das erste Spiel in Mexiko ausgetragen wird. Es war laut, bunt, musikalisch, viele Sombreros habe ich gesehen und natürlich Shakira. Nach einer langen Show dann endlich der Anpfiff und schon nach ein paar Minuten das erste Tor für die Gastgeber. Ein munterer Auftakt mit drei roten Karten und lauten Fans. Die Mexikaner werden uns noch viel Freude machen.
1: Danke, Thomas Bremser. Das deutsche Team startet am Sonntag ins Turnier gegen WM-Neuling Curaçao. In der EU gelten seit Mitternacht deutlich schärfere Asylregeln. Sie sollen etwa schnellere Asylverfahren und konsequentere Abschiebungen ermöglichen. Um die Reform war jahrelang gerungen worden. Die neuen Regeln sollen auch verhindern, dass Schutzsuchende innerhalb der EU weiterziehen, also etwa von Griechenland oder Italien aus nach Deutschland kommen. Diese sogenannte Sekundärmigration sorgte über Jahre immer wieder für Konflikte zwischen den Mitgliedsländern. Mehr Schutz für Betroffene häuslicher Gewalt. Der Bundesrat will heute den Weg für die elektronische Fußfessel bei besonders gefährlichen Tätern freimachen. Das Gesetz orientiert sich an einem Modell aus Spanien und soll Gerichten neue Möglichkeiten zum Schutz von Opfern geben.
3: Die Idee dahinter, die Polizei soll nicht erst eingreifen, wenn ein Täter schon vor der Tür steht. Trägt er eine elektronische Fußfessel, können verbotene Annäherungen früh erkannt und es kann früh eingegriffen werden. In besonders gefährlichen Fällen sollen Betroffene auf Wunsch sogar ein eigenes Gerät bekommen, das vor einer Annäherung warnt. Außerdem können Gerichte Täter künftig zu Antigewalttrainings oder Beratungen verpflichten. Hintergrund sind die seit Jahren steigenden Zahlen bei häuslicher Gewalt. Zoe Tassovali, Redaktion.
1: Schockiert und voller Trauer reagieren die Niederlande auf ein schweres Unglück mit einer Schülergruppe, bei dem drei Kinder und ein Erwachsener ums Leben gekommen sind. Ein Auto war gestern im Westen des Landes in eine Gruppe von 14 Grundschülern und zwei Begleitern gerast, die per Fahrrad einen Schulausflug machten. Die Unglücksursache ist noch unklar. Zum Wetter, die aktuelle Vorhersage des Deutschen Wetterdienstes. Heute meist wolkig, die Sonne zeigt sich nur selten, immer wieder gibt es teils kräftige Schauer, die später auch den Osten erreichen. Am Alpenrand länger anhaltender Regen. Die Höchstwerte liegen bei 15 bis 23 Grad. Morgen am Samstag vor allem im Norden und Osten immer wieder Schauer, Richtung Süden freundlicher. Dazu recht windig, bei Werten zwischen 15 Grad an der Küste und bis zu 28 Grad im Südwesten.
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4: Einen schönen guten Morgen. Morgen. Wir haben es kurz nach 5:30 heute am Freitag. 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

0: 5.41 Uhr.
1: Morgen.
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1: So, und heute startet ja eigentlich die Fußball-Weltmeisterschaft, aber...
0: Ist ja schon Kino genug eigentlich,
1: es ist ja eigentlich schon Kino genug, aber trotzdem kann es ja sein, dass es da noch jemanden gibt, der in dieser Woche in die Kinos gehen möchte. Es sind natürlich wieder einige neue Streifen angelaufen. Eine ziemlich bunte Mischung, möchte ich mal sagen. Und welche Filme sich da ganz besonders lohnen, das weiß Ronny Thorau aus der Radio Paloma Redaktion.
3: Was hast du gestohlen?
4: Geheimnisse.
5: Regie-Altmeister Steven Spielberg hat uns ja schon legendäre Filme mit Außerirdischen beschert. Man denke an E.T. oder die unheimliche Begegnung der dritten Art. Jetzt kehrt Spielberg mit einem großen Science-Fiction-Epos zurück.
3: Sind das Menschen?
4: Nein.
5: Disclosure Day, Tag der Wahrheit, unter anderem mit Emily Blunt und Colin Firth, dreht sich nicht nur um die Frage, gibt es Aliens, sondern vor allem, sollte man das besser geheim halten?
3: Was wirst du tun?
4: Ich enthülle es, vor der ganzen Welt.
5: Erste sporadische Kritiken sind euphorisch, allerdings wird auch viel um den Film geheimnisst. Aber passt ja zum Thema.
6: Diese Wahrheit wird die bestehende Weltordnung auf den Kopf stellen. Wenn sie das tun, gibt es kein Zurück.
5: Von Aliens zu Zombies. In Zombies im Zoo passiert genau das, was der Titel verspricht. Zootiere mutieren.
7: Wir sind umzingelt von allen möglichen gefährlichen Kreaturen.
5: Ein Animationsfilm mit Horrorgeschichte und Horrorbildern, das gibt's eher selten. Aber der Grusel bleibt familientauglich. Zum Beispiel, weil die Gelee-glibbrigen Tiermutanten oft zu absurdem Slapstick führen.
8: Du bist groß und voll hässlich.
5: Und am Ende geht's auch um eine kinderfreundliche Botschaft. Gemeinsam ist man stärker.
9: Ich weiß, wie wir den kompletten Zoo retten können. Aber dafür brauchen wir die Hilfe der anderen.
5: Zum Schluss noch was nicht jugendfreies, aber irgendwie doch.
10: Cut. Einfach phänomenal, Leute.
5: Truly Naked erzählt von einem introvertierten Jugendlichen, der seinem Vater beim Pornos drehen hilft.
11: Das ist ein Familienbusiness. Unser Business.
5: Als der junge Mann Nina kennenlernt und mit ihr die weibliche Sicht auf Intimität und Sex, ändert sich seine Weltsicht.
10: Warum hältst du dich da nicht einfach raus?
5: Truly Naked ist schräg, manchmal auch bizarr, aber auch sehr augenöffnend und menschlich.
12: Niemand kann sich raushalten.
10: Das ist mein Leben.
12: Das ist dein Leben. Also lebe es.
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0: Zukunft erfunden, Madeleine Rausch hier auf Radio Paloma, 100% deutscher Schlager. 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Wir haben es 5.51 Uhr.
1: Der Bundesrat will heute den Weg freimachen für die elektronische Fußfessel. Mehr dazu hier gleich bei uns in den Radio Paloma Nachrichten um 6 Uhr.
0: Und bis dahin checken wir natürlich, was dieser 12. Juni für uns alle bereithält. Hier ist der Blick in die Sterne für Sie.
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3: Sie sind heute direkter und kraftvoller als sonst. Wichtig ist, dass Sie nicht nur egoistische Ziele verfolgen, denn das könnte unangenehme Konsequenzen nach sich ziehen.
2: Stier.
3: Sie gehen jetzt in einer entspannten und liebevollen Weise auf andere Menschen ein. Und das kommt zu Ihnen zurück. So begegnet man Ihnen ebenfalls mit Wohlwollen.
2: Zwillinge.
3: Was würden Sie heute am liebsten tun? Wohl kaum das, was Sie sich vorgenommen haben. Richtig ist heute, sich etwas Ruhe zu gönnen.
2: Krebs.
3: Heute sind Sie besonders kraftvoll. Vor allem körperliche Arbeit geht Ihnen gut von der Hand. Sie wissen genau, was Sie wollen.
2: Löwe.
3: Meinungen auszutauschen und sich fremde Ansichten anzuhören, dürfte Ihnen heute besonders zusagen. Ihr Interesse für das, was jenseits Ihres Gartenzaunes passiert, ist geweckt.
2: Jungfrau.
3: Sie sind offen für eine romantische Märchenwelt zu zweit. Doch Menschen bleiben Menschen und Sie werden über kurz oder lang auf Schattenseiten stoßen.
2: Waage.
3: Das Blut pulsiert jetzt gleichsam schneller durch die Adern. Wer Ihnen heute Unrecht tut oder Ihnen sonst zu nahe tritt, muss mit einer heftigen Reaktion rechnen.
2: Skorpion.
3: Ihre Beziehungsprobleme sind noch nicht aus der Welt geschafft. Aber wenn Sie Ihrem Partner zeigen, dass Sie ihn gern haben, dürften Sie einige Stunden gemeinsamen Glücks erleben.
2: Schütze.
3: Sie wollen Ihren Weg gehen und nicht daran gehindert werden. Was die anderen denken, kümmert Sie heute weniger als sonst.
2: Steinbock.
3: Wesenszüge, die Sie bisher unterdrückt haben, drängen nun an die Oberfläche und ins Bewusstsein. Auch die Schattenseiten wollen angesehen werden.
2: Wassermann.
3: Nutzen Sie heute die Energie, um ein Vorhaben zu starten. Sie haben jetzt die Kraft, das Steuer zu richten und etwas für sich und Ihre Selbstverwirklichung zu tun.
2: Fische.
3: Ihr Horizont ist heute geöffnet für etwas Neues. Das könnte beispielsweise ein anderes Hobby sein, aber auch ein Online-Kurs oder ein spannender Artikel.
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1: Ich bin David Riemer. Heute treten die strengeren Migrationsregeln der europäischen Asylreform in Kraft. Dadurch sollen Schutzsuchende zwischen den Mitgliedsländern solidarischer verteilt und Asylverfahren schneller abgewickelt werden. Außerdem gelten neue Regeln für als sicher deklarierte Herkunftsstaaten.
2: Die neuen Regeln bedeuten Folgendes. Grundsätzlich wird an den EU-Außengrenzen kontrolliert. In Deutschland werden deswegen an den großen Flughäfen wie Berlin, Frankfurt, München oder Düsseldorf Zentren eingerichtet, in denen Migranten bleiben müssen. Und zwar dann, wenn sie aus Ländern mit einer Anerkennungsquote von weniger als 20% kommen oder wenn sie keine Papiere haben oder als Gefährder gelten. Dort können sie bis zu 3 Monate festgehalten werden. Außerdem sollen Abschiebezentren außerhalb der EU geschaffen werden, aber mit deren Einrichtung wird es noch etwas dauern. Aus Brüssel, Dieter Ebeling.
1: Für das Sparpaket von Gesundheitsministerin Wagen beginnen die Wochen der Wahrheit. Heute gehen die umstrittenen Pläne in den Bundestag. Mit der Reform sollen Millionen Versicherte vor Beitragserhöhungen bewahrt werden.
3: Um über 16 Milliarden Euro sollen die gesetzlichen Kassen im kommenden Jahr entlastet werden. Vor allem mit Ausgabenbremsen bei Arztpraxen, Krankenhäusern und Pharmabranche. Auch sollen zum Beispiel Zuzahlungen für Medikamente steigen. Verantwortungsloses Kürzen kritisiert zum Beispiel die Deutsche Krankenhausgesellschaft und warnt vor spürbaren Folgen für die Patienten. Allerdings, es könnte sein, dass die Sparpläne noch gar nicht reichen, weil das Minus der Krankenkassen noch größer als zunächst gedacht ausfallen könnte. Aus Berlin, Thomas Thonfeld.
1: US-Präsident Trump stellt erneut ein baldiges Rahmenabkommen mit dem Iran zur Beilegung des Krieges in Aussicht. Man habe eine großartige Einigung erzielt, die Dokumente könnten vielleicht noch am Wochenende in Europa unterzeichnet werden. Das sagte Trump im Weißen Haus. Aus dem Iran kam allerdings umgehend ein Dementi. Trump hatte bereits mehrfach erklärt, ein Deal mit dem Iran stehe kurz bevor. Die Verhandlungen waren zuletzt aber immer wieder ins Stocken geraten. Co-Gastgeber Mexiko hat einen perfekten Start in die Fußball-Weltmeisterschaft hingelegt. Die Mexikaner gewannen gegen Südafrika mit 2:0. Zuvor hatte es im Aztekenstadion von Mexiko-Stadt eine große Eröffnungsshow gegeben. Mit 48 Teams ist es die größte WM aller Zeiten. Die weiteren Gastgeber sind die USA und Kanada. Das deutsche Team startet am Sonntag gegen Curaçao in

0: Westen immer wieder Schauer, Richtung Süden freundlicher. Dazu recht windig bei Werten zwischen 15 Grad an der Küste und bis zu 28 Grad im Südwesten.
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2: Einen schönen guten Morgen.
3: Guten Morgen.
2: Wir haben es 3:03. Wir starten rein in den neuen Tag heute am 12. Juni. So, Nora, guck mich mal an. Na, Fußballaugen? Nee, noch nicht.
3: Nee,
2: noch nicht.
3: Ja, aber ich habe natürlich trotzdem immer mal aufs Handy geguckt, wie so der Zwischenstand ist. Also ein bisschen müde bin ich schon heute Morgen, ehrlich gesagt.
2: Ja, ja. Also das erste Spiel hat Co-Gastgeber Mexiko gewonnen mit 2:0. Haben wir auch gerade in den Radio Paloma Nachrichten gehört.
3: Genau, und wir haben auch gehört, was das für eine Party war, ne?
2: Ja, war richtig toll. Mhm. Eröffnungsfeier war super. Und heute spielt ja auch das erste Mal die USA.
3: Genau.
2: Bin ich auch schon sehr gespannt, wie es wird. Ja, und wie es im deutschen Lager aussieht, was das deutsche Team so macht bis zum Spiel am Sonntag, das klären wir gleich.
3: Genau, nach Howard Carpendale und jetzt Ella endlich.

0: Howard Carpendale hier auf Radio Paloma, 100% deutscher Schlager zum Start in diesem Freitagmorgen. Wir haben 6 Uhr und 9 Minuten.
1: Gestern ging's los. Mit etwas Verspätung wurde das erste Spiel der Fußball-Weltmeisterschaft angepfiffen. Mhm. Co-Gastgeber Mexiko und Südafrika haben die WM eröffnet. Am Ende stand es 2-0 für Mexiko.
0: Ja, und im zweiten Spiel heute Morgen hieß es 2-1 im Spiel Südkorea gegen Tschechien. Und für das deutsche Team geht's ja dann am Sonntag gegen Curaçao los. Und für uns vor Ort bei der deutschen Mannschaft ist unser WM-Reporter Thomas Bremser. Einen schönen guten Morgen nach North Carolina.
2: Guten Morgen aus Winston-Salem.
1: Thomas, die WM ist eröffnet. Vor dem Spiel gab es ja am Stadion Randale. Mhm. Wie war es denn im Stadion? Wie hat dir die Show und das erste Spiel gefallen?
2: Ja, ich glaube, es war eine gute Entscheidung, dass das erste Spiel in Mexiko ausgetragen wird. Es war laut, bunt, musikalisch, viele Sombreros habe ich gesehen und natürlich Shakira. Nach einer langen Show dann endlich der Anpfiff und schon nach ein paar Minuten das erste Tor für die Gastgeber. Ein munterer Auftakt mit 3 roten Karten und lauten Fans. Die Mexikaner werden uns noch viel Freude machen.
1: Mhm. Die deutsche Mannschaft hat die Eröffnung ja teilweise am Pool verfolgt, ja, im WM-Quartier. Wie empfindest du denn die Stimmung im Team?
2: Ich muss sagen, ich nehme die Spieler hier sehr entspannt wahr, auch bei den Pressekonferenzen. Sympathisch auch unser Abwehrduo Tah und Schlotterbeck. Die haben einen richtigen Lachanfall bekommen, als ein Reporter Jonathan Tah falsch ausgesprochen hat.
3: Jonathan, Sie sind da jetzt seit über 10 Jahren Nationalspieler.
4: Jonathan, finde ich gut.
5: Ja, ich auch.
4: Ja. Jonathan startet.
2: Ja, Jonathan hat wohl jetzt seinen Spitznamen weg, zumindest bei seinem Nebenmann.
5: Jonathan spielt bei Bayern München.
2: Ja, und so eine lockere Stimmung ist natürlich bei so einem langen Turnier auch sehr wichtig.
0: Definitiv. Mhm. So stellt sich die Frage, wie optimistisch sind denn Jonathan und sein Team, dass es da weit gehen kann bei dieser Weltmeisterschaft?
1: Ich meine, am Sonntag steht ja das erste Spiel an.
2: Ja, auch hier geht der BVB-Kapitän Schlotterbeck vorneweg. Der ist ja bekannt dafür, dass er selbstbewusst ist. Das klingt dann so, wenn er über die deutsche Abwehr spricht.
5: Top Innenverteidiger, du. Ich meine, ich höre viel Gelächter, aber ich meine, das ist komplett ernst. Das ist ein unfassbar gutes Duo.
2: Er sagt, wir müssen uns vor niemandem verstecken, erst recht nicht vor Curaçao.
5: Wir gehen selbstbewusst da rein und am Sonntag wollen wir das erste Mal zeigen, wie gut wir sind.
2: Und von diesen Leader-Typen hat das deutsche Team einige. Kimmich gehört dazu oder auch Manuel Neuer.
0: Ja, aber das ist doch gut, dass die Stimmung in der Mannschaft so gut ist. Ja. Wobei ich ehrlicherweise sagen muss, ich habe schon ein Video gesehen von den Jungs aus Curaçao. Ja. Die sind schon auch echt gut drauf. Ja. Da sind schon coole Jungs auf jeden Fall. Ich glaube, das wird ein richtig schönes Spiel.
1: Naja, und die glauben ja tatsächlich auch an eine kleine Sensation gegen Deutschland. Ne? Also könnte doch nicht so einfach werden. Übrigens, wer gestern die Eröffnungsfeier gesehen hat im ZDF, ne, der hat die ersten 7 Minuten tatsächlich verpasst. Da lief im ZDF noch Werbung. Mhm. Ja, da heißt der neue ZDF-Slogan wahrscheinlich mit dem 2. sieht man später.
0: Geht ja auch.
1: So, kurzer Blick auf die Uhr. Wir haben es damit 6 Uhr und 13 Minuten. Einen schönen guten Morgen.
0: Guten Morgen.
1: Wir starten rein in den neuen Tag heute am 12. Juni.
0: So, und gestern ging sie online, unsere brandneue Folge von unserem Videopodcast Keiner ist schlagerfrei. Und da war Weltklasse Besuch da, nämlich Olaf der Flipper. Und Weltklasse ist schon das richtige Stichwort. Warum sagt der Olaf das eigentlich immer? Das haben wir ihn gefragt. Die Antwort, die gibt es gleich hier bei uns in den Radio Paloma Star News.
1: 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Schönen guten Morgen. Und hier ist er jetzt, der Olaf. Mhm. Noch zusammen mit den Flippers, mit den anderen beiden. Hier ist die rote Sonne von WAP.

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0: Linda Hesse und Kleinstadt Casanova hier auf Radio Paloma, 100% deutscher Schlager. Die neuen deutschen Schlager, die hören sich hier bei uns immer zuerst. Wir haben 6.19 Uhr.
1: Heute kommt es an der Wall Street, also an der Börse in den USA, zum größten Börsengang aller Zeiten.
0: Genau.
1: Denn Elon Musk wird mit seiner Weltraumfirma SpaceX ab heute Aktien verkaufen.
0: Genau, der wird an die Börse gehen. Heute ist Börsengangtag und der Ausgabepreis liegt bei $135 pro Stück. Und dazu schalten wir heute Morgen in die USA zu unserer Radio Paloma-Korrespondentin Tina Eck. Einen schönen guten Morgen.
2: Hallo, guten Morgen.
0: So Tina, theoretisch kann ja jeder von uns so eine SpaceX-Aktie kaufen. Lohnt sich das denn für mich als privaten Kleinanleger damit einzusteigen?
2: Es ist auf jeden Fall ein hochspekulatives Abenteuer. SpaceX macht ja trotz starker Umsätze immer noch Milliardenverluste und die hohe Bewertung setzt extrem optimistische Zukunftserwartungen voraus. Es muss wirklich gut laufen. Zudem ist es ein ziemlich fetter Ausgabepreis mit $135 pro Aktie. Experten warnen vor einer möglichen Überbewertung, weshalb der Kurs nach Handelsstart dann unter Druck geraten könnte. Also, große Risikobereitschaft und ein dickes Fell sind nötig. Man sollte auf jeden Fall auch Verluste verkraften können. Aber die Nachfrage unter privaten Anlegern ist riesig. Wer also mitmachen will, sollte sich beeilen.
1: Verrückt. Naja, SpaceX erreicht an der Börse eine Bewertung von $1,77 Billionen. Das
0: Wahnsinn.
1: Ist wirklich unglaublich. Ja. Obwohl die Firma zuletzt fast 5 Milliarden Dollar miese gemacht hat. Ja. Wahrscheinlich will deswegen Elon Musk auch auf den Mars. Ja. Da fallen die roten Zahlen nicht so auf.
0: Hast du
1: auf
0: recht,
1: roten Stefan.
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1: Und heute Morgen geht es um Olaf den Flipper.
5: So was hat man noch nie gesehen. Das ist Weltklasse.
1: Ja, so klingt der aktuelle Hit von Olaf dem Flipper. Weltklasse, ne?
0: Genau.
1: Aus dem gleichnamigen Album.
0: Ja, das ist ja vor einer Woche erschienen, auch mit dem Namen Weltklasse. Und das passt ja irgendwie auch wie die Faust aufs Auge, weil wenn es ein Wort gibt, was man mit Olaf dem Flipper verbindet,
1: dann ist es
0: Weltklasse. Aber woher kommt das eigentlich? Das haben wir ihn mal in unserem Podcast Keiner ist schlagerfrei gefragt.
6: Ich glaube, das ging so los vor 40, 50 Jahren. Also ich habe geheiratet, 71. Und dann sind wir auch dem Tennisclub, der hat sich frisch gegründet, beigetreten, Tennisclub. Und irgendwie hat man dann, wenn wir trainiert haben oder hat irgendwie sich gefreut mit einer.
0: Das war Weltklasse.
6: Und hat sich das einfach so eingespielt.
0: So ein bisschen, ja.
6: Und dann hat hier für das Album, da hat dann der Yoshi Denier, mit dem ich seit 25, 30 Jahren Zusammenarbeit, der herausragende Sänger, der auch übrigens in England gesungen hat, der hat gesagt, Mensch, Olaf, der benutzt immer Weltklasse. Wir machen einfach mal eine Nummer, ein Lied mit Weltklasse. Und das ist richtig Weltklasse geworden.
0: Ja.
6: Das ist eine richtig Party-Nummer.
1: Ja, definitiv. Ne? Ja, die neue Folge, Keiner ist schlagerfrei, mit Olaf dem Flipper, ist ab sofort online. Ja, also einfach mal reinschauen und reinhören. Das gibt's ja quasi per Audio und auch per Video.
0: Genau, also wie Sie wollen, können Sie sich beides quasi eben anschauen oder anhören bei Spotify, YouTube und natürlich auf unserer Internetseite radiopaloma.de.
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0: glücklichste Mann der Welt, Bernhard Brink, zum Start an diesem Freitagmorgen hier auf Radio Paloma. 100% deutscher Schlager. Wir haben 6.27 Uhr.
1: Die umstrittenen Pläne der Gesundheitsreform werden ab heute im Bundestag diskutiert. Mehr dazu gleich bei uns in den Radio Paloma Nachrichten um 6:30 Uhr.

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1: Ich bin David Riemer. Heute treten die strengeren Migrationsregeln der europäischen Asylreform in Kraft. Dadurch sollen Schutzsuchende zwischen den Mitgliedsländern solidarischer verteilt und Asylverfahren schneller abgewickelt werden. Außerdem gelten neue Regeln für als sicher deklarierte Herkunftsstaaten.
2: Die neuen Regeln bedeuten Folgendes. Grundsätzlich wird an den EU-Außengrenzen kontrolliert. In Deutschland werden deswegen an den großen Flughäfen wie Berlin, Frankfurt, München oder Düsseldorf Zentren eingerichtet, in denen Migranten bleiben müssen. Und zwar dann, wenn sie aus Ländern mit einer Anerkennungsquote von weniger als 20% kommen. Oder wenn sie keine Papiere haben oder als Gefährder gelten. Dort können sie bis zu 3 Monate festgehalten werden. Außerdem sollen Abschiebezentren außerhalb der EU geschaffen werden, aber mit deren Einrichtung wird es noch etwas dauern. Aus Brüssel, Dieter Ebeling.
1: Für das Sparpaket von Gesundheitsministerin Wagen beginnen die Wochen der Wahrheit. Heute gehen die umstrittenen Pläne in den Bundestag. Mit der Reform sollen Millionen Versicherte vor Beitragserhöhungen bewahrt werden.
3: Um über 16 Milliarden Euro sollen die gesetzlichen Kassen im kommenden Jahr entlastet werden. Vor allem mit Ausgabenbremsen bei Arztpraxen, Krankenhäusern und Pharmabranche. Auch sollen zum Beispiel Zuzahlungen für Medikamente steigen. Verantwortungsloses Kürzen kritisiert zum Beispiel die Deutsche Krankenhausgesellschaft und warnt vor spürbaren Folgen für die Patienten. Allerdings, es könnte sein, dass die Sparpläne noch gar nicht reichen, weil das Minus der Krankenkassen noch größer als zunächst gedacht ausfallen könnte. Aus Berlin, Thomas Thonfeld.
1: US-Präsident Trump stellt erneut ein baldiges Rahmenabkommen mit dem Iran zur Beilegung des Krieges in Aussicht. Man habe eine großartige Einigung erzielt. Die Dokumente könnten vielleicht noch am Wochenende in Europa unterzeichnet werden. Das sagte Trump im Weißen Haus. Aus dem Iran kam allerdings umgehend ein Dementi. Trump hatte bereits mehrfach erklärt, ein Deal mit dem Iran stehe kurz bevor. Die Verhandlungen waren zuletzt aber immer wieder ins Stocken geraten. Co-Gastgeber Mexiko hat einen perfekten Start in die Fußball-Weltmeisterschaft hingelegt. Die Mexikaner gewannen gegen Südafrika mit 2:0. Zuvor hatte es im Aztekenstadion von Mexiko-Stadt eine große Eröffnungsshow gegeben. Mit 48 Teams ist es die größte WM aller Zeiten. Die weiteren Gastgeber sind die USA und Kanada. Das deutsche Team startet am Sonntag gegen Curaçao ins Turnier. Zum Wetter die aktuelle Vorhersage des Deutschen Wetterdienstes. Heute meist wolkig, die Sonne zeigt sich nur selten. Immer wieder gibt es teils kräftige Schauer, die später auch den Osten erreichen. Am Alpenrand länger anhaltender Regen. Die Höchstwerte liegen zwischen 15 und 23 Grad. Morgen am Samstag vor allem im Norden und Osten immer wieder Schauer, Richtung Süden freundlicher. Dazu recht windig bei Werten zwischen 15 Grad an der Küste und bis zu 28 Grad im Südwesten.
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4: Einen schönen guten Morgen. Wir haben 6.33 Uhr. Wir starten rein in den neuen Tag heute am 12. Juni. Ja, und auch bei uns ist es weiterhin weltmeisterlich, ne?
5: Definitiv. Und zwar bis zum Finale. 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
4: Ja.
5: 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Und nächste Stunde ist es dann noch mal soweit für diese Woche, dann ziehen wir den letzten Gewinner für diese Woche.
4: Ja.
5: Also wir drücken Ihnen ganz fest die Daumen.
4: Ja, nächste Stunde, du hast es gerade gesagt, um 7:40 Uhr ist es soweit. Jetzt

0: Ibo um 46. Guten Morgen.
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0: Ja, viele werden heute oder morgen wieder den Großeinkauf erledigen. Mhm. Ja, und wenn man dann zu Hause angekommen ist, alles ausgepackt hat, stellt man fest, puh, da ist ganz schön viel Verpackungsmüll mit dabei.
2: Definitiv.
0: Ne?
2: Deutschland zählt in Europa zu den Spitzenreitern beim Verpackungsmüll. Allein im Jahr 2023 sind hierzulande fast 18 Millionen Tonnen Verpackungsmüll angefallen. Und der belastet natürlich Umwelt und Tiere, denn Verpackungen kosten Energie und Rohstoffe und landen leider Gottes zum großen Teil auch in unseren Meeren.
0: Ja, wie lässt sich Verpackungsmüll vermeiden? Das wollen wir heute Morgen mal hier klären im Radio Paloma Service-Tipp mit Julian Degler aus der Radio Paloma Redaktion. Schönen guten Morgen.
3: Guten Morgen.
0: So, wie lässt sich denn Verpackungsmüll beim Einkaufen schon vermeiden oder zumindest einsparen?
3: Ich sollte auf jeden Fall immer wiederverwendbare Taschen, am besten einen Stoffbeutel dabei haben. Mhm. Auf die kleinen Einmalplastiktüten sollte ich verzichten und Obst und Gemüse bei Möglichkeit immer unverpackt kaufen. Es gibt auch Obstnetze, die ich mehrfach verwenden kann. Mhm. Außerdem kann ich zu Großpackungen greifen. Eine 1 Kilogramm Nudelpackung etwa benötigt laut Verbraucherzentrale weniger Verpackung als 4 250 Gramm Packungen.
2: Okay, und vor allen Dingen, man muss ja auch einfach sagen, mal ganz abgesehen davon, dass es für die Umwelt blöd ist, ist es ja auch für mich blöd, ne? Also der Müll, der muss ja auch irgendwo entsorgt werden. Wie kann ich denn vielleicht schon vorher besonders verpackungsarm einkaufen?
3: Zum einen auf dem Wochenmarkt oder im Hofladen. Da gibt es unverpackte Ware und dazu noch direkt aus der Region. Mhm. Zum anderen kann ich im Unverpackt Laden einkaufen. Da gehe ich einfach hin mit meinem eigenen Behälter und fülle mir die Lebensmittel eben selbst ab. Mhm. Der Vorteil, ich kann mir genau so viel abfüllen, wie ich auch wirklich benötige. Mhm. In manchen Drogeriemärkten gibt es übrigens mittlerweile auch Nachfüllstationen.
0: Ja, also das ist auf jeden Fall eine tolle Alternative. Mhm. Wie sieht's denn aber aus? Manchmal braucht man ja eine Verpackung tatsächlich, um irgendwas zu transportieren.
2: Richtig,
0: ja.
2: Auch hygienisch, um das irgendwie sicherzustellen.
0: Gibt's da irgendwie ökologisch bessere Alternativen?
3: Ja, also dazu schreibt die Verbraucherzentrale, dass Verpackungen aus anderen Materialien nicht immer unbedingt besser für die Umwelt seien. Mhm. Denn auch für die Produktion von Papier, Glas oder Metallen braucht es viel Energie und eben Rohstoffe. Wenn ich etwa Plastik einfach durch Papier ersetze, steigt laut Verbraucherzentrale unser ohnehin schon hoher Papierkonsum und das hat wiederum Einfluss auf die Wälder. Auch die Produktion von Glas ist energieintensiv und ein langer Transport verursacht wegen des Gewichts viel CO2. Regional abgefüllte Gläser sind hier also besser. Mhm. Insgesamt gilt, Mehrweg anstelle von Einweg spart viel Müll und schützt die Umwelt.
0: Ja, und auch die Papiertüte, ne, tut es nicht wirklich, ne?
2: Ja, Stefan, aber du bist auch so ein kleiner Papiertiger. Du druckst schon auch viel aus und so. Julian, vielleicht nochmal ganz anders gefragt, was kann ich denn generell beachten, um Verpackungsmüll im Alltag zu vermeiden?
3: Wer gerne Kaffee trinkt, hat am besten immer einen Mehrwegbecher in der Tasche. Mhm. Beim Bäcker sollte ich auf Einwegbecher verzichten. Cafés und Restaurants müssen übrigens für Speisen und Getränke zum Mitnehmen auch eine Mehrwegalternative anbieten. Mhm. Was ich sofort umsetzen kann, statt Wasser aus Einmalplastikflaschen sollte ich Leitungswasser trinken. Eine Edelstahltrinkflasche etwa ersetzt laut Verbraucherzentrale hunderte PET-Flaschen. Außerdem kann ich feste Seife oder Shampoo verwenden. Um Frischhaltefolie zu ersetzen, kann ich wiederverwendbare Bienenwachstücher nutzen.
2: Ja, also da gibt es wirklich einige Alternativen, ne, und spart am Ende ja halt auch einfach wirklich bares Geld.
0: Ja.
2: Und vor allem, weißt du, was ich so krass finde an diesen Zahlen? Ich meine, 18 Millionen Tonnen Verpackungsmüll. Mhm. Jeder, der weiß, wie leicht so ein gelber Sack ist, der weiß, wie viel 18 Millionen Tonnen sind.
0: Oh, ja.
2: Wahnsinn.
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0: Wolkenfrei. Uns gehört die Welt hier am Freitagmorgen auf Radio Paloma. 100% deutscher Schlager. Schönen guten Morgen.
1: Guten Morgen.
0: Wir haben 6.52 Uhr.
1: Der Bundesrat will heute den Weg für die elektronische Fußfessel freimachen. Mehr dazu gibt's gleich hier bei uns in den Radio Paloma Nachrichten um 7.
0: Das haben wir schon lange nicht mehr erlebt. Die Europäische Zentralbank hat jetzt den Einlagezins das erste Mal seit 3 Jahren angehoben.
1: Mit der ersten Zinserhöhung seit fast 3 Jahren stemmt sich die EZB gegen den Inflationsschub infolge des Iran-Kriegs, heißt es, wie Ursula Winkler aus der Radio Paloma Redaktion weiß.
2: Experten haben schon lange damit gerechnet, dass der Leitzins angehoben wird. Im Mai lagen die Verbraucherpreise im Euroraum um 3,2% über dem Niveau des Vorjahresmonats. Die Zielmarke der EZB liegt aber deutlich darunter, bei 2% Inflation. Und der Iran-Krieg tobt weiter, was die Teuerung noch weiter antreiben könnte. Durch die Zinsanhebung werden Kredite für Verbraucher und Firmen teurer. Das könnte die Nachfrage bremsen und so die Inflation dämpfen. Sparer dagegen profitieren. Wenn Banken die steigenden Leitzinsen weiterreichen, werfen Tagesgeld und Festgeld mehr ab.
0: Naja, wenn das kleine Wörtchen wenn nicht wäre, ne?
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1: Ich bin David Riemer. Südkorea hat zum WM-Start gegen Tschechien einen Rückstand gedreht und ist mit einem 2:1 ins XXL-Turnier gestartet. Zuvor hatte Co-Gastgeber Mexiko den WM-Auftakt gegen Südafrika 2:0 gewonnen. Unser WM-Reporter vor Ort ist Thomas Bremser. Die deutsche Mannschaft hat die Eröffnung teilweise am Pool verfolgt, im WM-Quartier in Winston-Salem. Wie empfindest du denn die Stimmung im Team?
2: Ich muss sagen, ich nehme die Spieler hier sehr entspannt wahr, auch bei den Pressekonferenzen. Sympathisch auch unser Abwehrduo Tah und Schlotterbeck. Die haben einen richtigen Lachanfall bekommen, als ein Reporter Jonathan Tah falsch ausgesprochen hat.
3: Jonathan, Sie sind jetzt seit über 10 Jahren Nationalspieler.
4: Jonathan finde ich gut.
5: Ja, ich auch.
4: Ja. Jonathan startet.
2: Ja, Jonathan hat wohl jetzt seinen Spitznamen weg, zumindest bei seinem Nebenmann.
5: Jonathan spielt bei Bayern München.
2: Ja, und so eine lockere Stimmung ist natürlich bei so einem langen Turnier auch sehr wichtig.
1: Danke, Thomas. Das deutsche Team startet am Sonntag gegen Curaçao ins Turnier. Heute treten die strengeren Migrationsregeln der europäischen Asylreform in Kraft. Dadurch sollen Schutzsuchende zwischen den Mitgliedsländern solidarischer verteilt und Asylverfahren schneller abgewickelt werden. Dieter Ebeling in Brüssel, welche Regeln werden konkret verschärft?
6: Also es bleibt dabei, dass die Länder mit Außengrenzen zur EU zuständig auch für die Kontrolle dieser Grenzen sind. Damit das besser funktioniert, gibt es künftig einen sogenannten Solidaritätspool. Das bedeutet, diese Staaten bekommen von den anderen EU-Mitgliedern Geld für die Kontrollen und die anderen übernehmen auch Asylsuchende. Wie das zahlenmäßig genau funktionieren soll, wird noch festgelegt. Aber auch der Umgang mit Migranten wird sich deutlich ändern.
1: Danke, Dieter. US-Präsident Trump hat erneut ein baldiges Rahmenabkommen mit dem Iran zur Beilegung des Krieges in Aussicht gestellt. Die Dokumente könnten noch am Wochenende in Europa unterzeichnet werden, sagte er. Aus dem Iran kam allerdings umgehend ein Dementi. Trump hatte bereits mehrfach erklärt, ein Deal mit dem Iran stehe kurz bevor. Die Verhandlungen waren zuletzt aber immer wieder ins Stocken geraten. Für das neue Förderprogramm für Elektroautos sind in den ersten 3 Wochen schon mehr als 50.000 Anträge eingegangen. Die neue Förderung für E-Autos wirke, sagte Bundesumweltminister Schneider. Voraussetzung für die Förderung ist eine Zulassung des Fahrzeugs seit dem 1. Januar dieses Jahres. Die Höhe des staatlichen Zuschusses hängt von Fahrzeug, Einkommen und Familiengröße ab und kann bis zu 6.000 Euro betragen. Zum Wetter die aktuelle Vorhersage des Deutschen Wetterdienstes. Heute meist wolkig, die Sonne zeigt sich nur selten. Immer wieder gibt es teils kräftige Schauer, die später auch den Osten erreichen. Am Alpenrand länger anhaltender Regen. Die Höchstwerte liegen zwischen 15 und 23 Grad. Morgen zum Start ins Wochenende vor allem im Norden und Osten immer wieder Schauer. Richtung Süden freundlicher, dazu recht windig bei Werten zwischen 15 Grad an der Küste und bis zu 28 Grad im Südwesten.
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0: dann kamen nochmal Zwillinge, Simone und Anastasia, und jetzt sind nochmal Zwillinge gekommen, Julia und Estefania. Und das Lustige ist, dass der Vater gesagt hat, also er wundert sich gar nicht, weil für ihn wäre das ganz komisch gewesen, wenn nur eins rausgekommen wäre.
1: Hätten sie mal dazu auch noch Lotto gespielt, ne?
0: Das

0: Marianne Rosenberg und hallo mein Freund hier auf Radio Paloma, 100% deutscher Schlager. Schönen guten Morgen am Freitag. Wir haben es dann mit 10 nach 7.
1: Ja, es war schon Thema in den Radio Paloma Nachrichten. Heute treten die strengeren Migrationsregeln der europäischen Asylreform in Kraft. Dadurch sollen Schutzsuchende zwischen den Mitgliederstaaten solidarischer verteilt werden und Asylverfahren schneller abgewickelt werden können.
0: Und dazu schalten wir nach Brüssel zu Radio Paloma Korrespondent Dieter Ebeling. Schönen guten Morgen.
2: Guten Morgen aus Brüssel.
0: Dieter, welche Regeln werden denn da jetzt ganz genau verschärft?
2: Also es bleibt dabei, dass die Länder mit Außengrenzen zur EU zuständig auch für die Kontrolle dieser Grenzen sind. Mhm. Damit das besser funktioniert, gibt es künftig einen sogenannten Solidaritätspool. Das bedeutet, diese Staaten bekommen von den anderen EU-Mitgliedern Geld für die Kontrollen und die anderen übernehmen auch Asylsuchende. Wie das zahlenmäßig genau funktionieren soll, wird noch festgelegt. Aber auch der Umgang mit Migranten wird sich deutlich ändern.
1: Okay, und es soll ja auch so sein, dass da jetzt quasi deutlich mehr an den Außengrenzen direkt passiert. Also ich meine, wie genau wird denn das umgesetzt? Weil es klingt jetzt ein bisschen danach, als würden jetzt, ich sag mal, die Länder mit den Außengrenzen die ganze Arbeit haben. Also Griechenland, Italien, Polen.
2: Es soll nicht alles den anderen überlassen werden. Auch in Deutschland werden an großen Flughäfen, beispielsweise Frankfurt, Berlin, München oder Düsseldorf, spezielle Einrichtungen gebaut. Dort müssen alle Migranten bleiben, die aus Ländern kommen mit einer Anerkennungsquote von weniger als 20%. Mhm. Auch Gefährder und Leute ohne Papiere oder mit gefälschten Papieren müssen dort bleiben. Innerhalb von 3 Monaten wird dann entschieden, ob sie überhaupt einreisen dürfen.
0: Okay, was soll denn jetzt alles besser werden, beziehungsweise wie soll das denn jetzt ganz genau alles besser funktionieren?
2: Nun ja, es soll sich die Botschaft verbreiten, dass es nicht mehr so einfach wie bisher ist, in die EU einzureisen. Dazu sollen auch die sogenannten Rückkehrzentren beitragen. Das sollen Zentren sein außerhalb der EU in Drittstaaten. Mhm. Dorthin sollen die Ausreisepflichtigen gebracht werden, die nicht abgeschoben werden können. Beispielsweise, weil die Herkunftsländer sie nicht aufnehmen. Diese Rückkehrzentren, die sind offiziell noch nicht beschlossen und die Drittstaaten sind auch noch nicht gefunden, aber man ist zuversichtlich, dass auch diese Lösung kommen wird.
0: Okay. Ja, lassen wir uns mal überraschen. Mhm. Also ab heute treten die strengeren Migrationsregeln der europäischen Asylreform in Kraft. Und damit haben wir 7:13 Uhr. Einen schönen guten Morgen.
1: Guten Morgen.
0: Wir starten rein in Richtung Wochenende.
1: Ja, die meisten von uns kennen Moderator und Comedian Jan Böhmermann. Was aber die wenigsten von ihm wissen, er ist ein echter Schlagerfan. Und nachdem schon Semino Rossi bei ihm in seiner Kochshow war, wird jetzt noch ein Schlagerstar bei ihm zu Gast sein. Wer es ist, das erfahren Sie gleich bei uns in den Radio Paloma Star News.
0: Wir bringen Sie immer näher an die Stars. Schönen guten Morgen jetzt mit Petro Basile.

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0: Claudia Jung hier auf Radio Paloma, 100% deutscher Schlager. Wir haben es gleich 20 nach 7.
1: Wir sind im Sommer angekommen und nach dem vielen Regen der letzten Tage wird spätestens in den nächsten Tagen Alarm im Schlafzimmer herrschen.
0: Ja? Ja, Mückenalarm. Genau deswegen, ne? Mückenalarm. Die Mücken kommen und normalerweise hilft es ja, wenn man sich irgendwie mit Anti-Mückenspray einsprüht. Haben wir ja neulich auch erst gehabt, das Thema. Ne? Aber Forscher haben jetzt rausgefunden, dass Mücken leider auch ein bisschen schlau sind, denn die gewöhnen sich quasi an dieses Mückenspray und lernen es sogar zu lieben.
1: Ja, damit ist quasi so ein Anti-Mückenspray wie so eine Bimmel vom Eiswagen für Kinder. Ne?
0: Ja, es gibt was zu essen.
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1: Und heute Morgen geht es um Maite Kelly.
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1: Ja, wir alle kennen Moderator und Comedian Jan Böhmermann. Mhm. Was aber die wenigsten von ihm wissen, er ist ein echter Schlager-Fan.
0: Ja, er hat ja auch schon mal in der Giovanni Zarella-Show gesungen, ja, und hat da unter Beweis gestellt, dass er durchaus auch ganz gut singen kann. Und auch in seinen eigenen Shows hat er auch schon Schlagergäste bei sich begrüßt, unter anderem in seiner Kochsendung Böhmi brutzelt. Da war nämlich schon Cimino Rossi zu Gast. Die beiden, die hatten einen Riesenspaß. Und jetzt in der neuen Staffel wird es wieder einen Schlagerstar geben, der mit ihm kocht.
1: Ja, und das ist keine geringere als Maite Kelly. Mhm. Sie wird Teil der neuen Staffel sein. Und das Spannende daran ist ja, dass man vorher nie so richtig weiß, wer jetzt eigentlich hier wem was herauskitzelt.
0: Genau, wer da was von dem anderen herausfindet. Ja, die beiden werden auf jeden Fall was zusammen kochen. Sind wir auch gespannt, was Maite da kochen wird und was sie eben auch so verraten wird. Also wir freuen uns auf die neue Staffel Böhmi brutzelt mit Jan Böhmermann und Maite Kelly.
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0: Nick P. und mittendrin hier auf Radio Paloma 100% deutscher Schlager. Wir haben 7.26 Uhr.
1: Der Bundesrat will heute den Weg für die elektronische Fußfessel freimachen. Mehr dazu gleich bei uns in den Radio Paloma Nachrichten um 7:30 Uhr.

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1: Ich bin David Riemer. Südkorea hat zum WM-Start gegen Tschechien einen Rückstand gedreht und ist mit einem 2:1 ins XXL-Turnier gestartet. Zuvor hatte Co-Gastgeber Mexiko den WM-Auftakt gegen Südafrika 2:0 gewonnen. Unser WM-Reporter vor Ort ist Thomas Bremser. Die deutsche Mannschaft hat die Eröffnung teilweise am Pool verfolgt, im WM-Quartier in Winston-Salem. Wie empfindest du denn die Stimmung im Team?
2: Ich muss sagen, ich nehme die Spieler hier sehr entspannt wahr, auch bei den Pressekonferenzen. Sympathisch auch unser Abwehrduo Tah und Schlotterbeck. Die haben einen richtigen Lachanfall bekommen, als ein Reporter Jonathan Tah falsch ausgesprochen hat.
3: Jonathan, Sie sind da jetzt seit über 10 Jahren Nationalspieler.
4: Jonathan finde ich gut.
5: Ja, ich auch.
4: Ja. Jonathan startet.
2: Ja, Jonathan hat wohl jetzt seinen Spitznamen weg, zumindest bei seinem Nebenmann.
5: Jonathan spielt bei Bayern München.
2: Ja, und so eine lockere Stimmung ist natürlich bei so einem langen Turnier auch sehr wichtig.
1: Danke, Thomas. Das deutsche Team startet am Sonntag gegen Curaçao ins Turnier. Heute treten die strengeren Migrationsregeln der europäischen Asylreform in Kraft. Dadurch sollen Schutzsuchende zwischen den Mitgliedsländern solidarischer verteilt und Asylverfahren schneller abgewickelt werden. Dieter Ebeling in Brüssel, welche Regeln werden konkret verschärft?
6: Also es bleibt dabei, dass die Länder mit Außengrenzen zur EU zuständig auch für die Kontrolle dieser Grenzen sind. Damit das besser funktioniert, gibt es künftig einen sogenannten Solidaritätspool. Das bedeutet, diese Staaten bekommen von den anderen EU-Mitgliedern Geld für die Kontrollen und die anderen übernehmen auch Asylsuchende. Wie das zahlenmäßig genau funktionieren soll, wird noch festgelegt. Aber auch der Umgang mit Migranten wird sich deutlich ändern.
1: Danke, Dieter. US-Präsident Trump hat erneut ein baldiges Rahmenabkommen mit dem Iran zur Beilegung des Krieges in Aussicht gestellt. Die Dokumente könnten noch am Wochenende in Europa unterzeichnet werden, sagte er. Aus dem Iran kam allerdings umgehend ein Dementi. Trump hatte bereits mehrfach erklärt, ein Deal mit dem Iran stehe kurz bevor. Die Verhandlungen waren zuletzt aber immer wieder ins Stocken geraten. Für das neue Förderprogramm für Elektroautos sind in den ersten 3 Wochen schon mehr als 50.000 Anträge eingegangen. Die neue Förderung für E-Autos wirke, sagte Bundesumweltminister Schneider. Voraussetzung für die Förderung ist eine Zulassung des Fahrzeugs seit dem 1. Januar dieses Jahres. Die Höhe des staatlichen Zuschusses hängt von Fahrzeug, Einkommen und Familiengröße ab und kann bis zu 6.000 Euro betragen. Zum Wetter die aktuelle Vorhersage des Deutschen Wetterdienstes. Heute meist wolkig, die Sonne zeigt sich nur selten. Immer wieder gibt es teils kräftige Schauer, die spät auch den Osten erreichen. Am Alpenrand länger anhaltender Regen. Die Höchstwerte liegen zwischen 15 und 23 Grad. Morgen zum Start ins Wochenende vor allem im Norden und Osten immer wieder Schauer. Richtung Süden freundlicher, dazu recht windig bei Werten zwischen 15 Grad an der Küste und bis zu 28 Grad im Südwesten.
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7: 7.32 Uhr, einen schönen guten Morgen.
8: Guten Morgen
7: heute am Freitag. Wir starten durch in Richtung Wochenende, aber vorher schmeißen wir gleich nochmal den Grill an.
8: Genau, es gibt nochmal einen Burger-Barbecue-Bundle zu gewinnen von Fleischer und der Koch. Wir feiern ja diese WM so richtig kulinarisch quasi. Mhm. Passt ja auch zu Amerika. Es gibt leckerste Burger und dafür ganz einfach anmelden auf unserer Internetseite radiopaloma.de.
7: So, und wer das nächste Burger-Barbecue-Bundle gewinnt, das erfahren wir nach Maximilian Arland und jetzt Kerstin Ott, hier ist Rosalinde.

0: Maximilian Ahlan, die Sonne über Nizza hier auf Radio Paloma, 100% deutscher Schlager zum Start in diesen Freitag. Wir haben 7.38 Uhr und das heißt, jetzt wird bei uns hier wieder der Grill angeworfen.
1: Jawohl.
0: Es gibt das nächste Burger-Barbecue-Bundle von Fleischer und der Koch, passend zu dieser Weltmeisterschaft 2026.
1: So, mitmachen ist ganz einfach. Sie melden sich einfach an auf radiopaloma.de und mit etwas Glück ziehen wir Sie dann hier morgens, so wie den Lukas aus Oranienburg in Brandenburg.
0: Und da rufen wir jetzt mal an.
2: Das ist Bernika 3.
0: Einen schönen guten Morgen.
1: Guten Morgen.
0: Wir sind die Radio Paloma Muntermacher.
2: Ja, hallo.
0: Hallo Lukas.
2: Guten Morgen.
0: Lukas, Sie haben sich angemeldet für ein Burger-Barbecue-Bundle von Fleischer und der Koch.
2: Ja, genau.
0: Und wollen Sie das immer noch haben?
2: Ja, auf jeden Fall.
0: Ja, na gut.
1: Dann würde ich sagen, dann geben Sie mal Rauchzeichen in Oranienburg, ja, schmeißen Sie den Grill an. Sie
0: genau.
1: sind unser nächster Gewinner.
0: Herzlichen Glückwunsch.
2: Ja, geil, danke.
0: Ich würde ja sagen, Lukas, ich bringe Ihnen das nach der Arbeit mit der S-Bahn eben nach Hause, aber wegen der Kühlkette würde ich es dann doch mal nicht machen, okay?
2: Ja, gibt ja Kühltaschen dafür, oder?
0: Das stimmt. Aber ey, ganz ehrlich, das sind ja 10 Burger plus die Brötchen, plus der Käse, plus die Pommes, plus die Soße, plus das Salz. Das ist mir zu schwer, Lukas.
1: Ja, die Nora wohnt ja in Oranienburg tatsächlich. Nicht so wie Sie auch.
0: Ja.
1: Also insofern. Nein, aber wir lassen das ganz entspannt liefern von Fleischer und der Koch.
0: Genau.
1: Das ist auch wirklich eine tolle Versendung, die da stattfindet. Ne? Es kommt alles schön gekühlt bei Ihnen an. Und ja, dann kann das sozusagen auf den Grill gepackt werden und dann kann lecker bei Fußball gegrillt werden.
0: Sind Sie denn schon eingestiegen in die WM?
2: Wir sind tatsächlich noch nicht eingestiegen, aber wir haben für den Sonntag Freunde eingeladen. Deswegen passt das natürlich super geil.
0: Sehr gut.
2: Damit wir schöner um 19 Uhr das deutsche Eröffnungsspiel
0: das Spiel gucken können. Ja. Also wir freuen uns auch schon drauf. Und das passt ja wirklich perfekt mit dem Barbecue-Bundle. Aber Lukas, jetzt haben wir noch eine Aufgabe für Sie. Vielleicht haben Sie es ja schon mitbekommen. Wir haben ja ein kleines Tippspiel gestartet hier bei Radio Paloma. Mhm. Und wer am Schluss richtig tippt, wer am Schluss richtig liegt mit dem Tipp, wer Weltmeister wird, der hat die Chance auf ein großes WM-Final XXL-Bundle im Wert von 250 Euro. Und deswegen wollen wir jetzt von Ihnen wissen, was glauben Sie denn? Wer wird denn Fußball-Weltmeister?
2: Ich tippe trotzdem auf Deutschland, weil wenn es nicht Deutschland werden würde, könnte ich mich ja nicht freuen, deswegen sage ich Deutschland.
0: Okay, alles klar.
2: Okay.
0: Lukas, ist eingetragen. Also bisher haben wir Deutschland, Spanien und Frankreich. Ja, das sind so die drei, die bisher ganz vorne mit dabei sind. Also wir drücken die Daumen natürlich im doppelten Sinne und wünschen Ihnen jetzt erstmal guten Appetit mit dem Burger Bundle.
2: Vielen, vielen Dank euch.
0: Dann ein schönes Wochenende.
2: Bis
0: Ciao.
1: So, und das Gewinnen, das geht natürlich auch nächste Woche weiter. Ja, also immer fleißig anmelden auf radiopaloma.de.
0: Genau.
1: Montag um 7.40 Uhr gibt's dann das nächste Grillbundle hier zu gewinnen.
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0: Marie Sterner, Wolke 7 hier auf Radio Paloma, 100% deutscher Schlager. Die neuen deutschen Schlager, die hören Sie hier bei uns immer zuerst. Wir haben 7.49 Uhr.
1: Die umstrittenen Pläne der Gesundheitsreform werden ab heute im Bundestag diskutiert. Mehr dazu hier gleich bei uns in den Radio Paloma Nachrichten um 8 Uhr.
0: Bis dann schauen wir natürlich, was dieser 12. Juni für uns bereithält. Hier ist der Blick in die Sterne für Sie.
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3: Sie sind heute direkter und kraftvoller als sonst. Wichtig ist, dass Sie nicht nur egoistische Ziele verfolgen, denn das könnte unangenehme Konsequenzen nach sich ziehen.
2: Stier.
3: Sie gehen jetzt in einer entspannten und liebevollen Weise auf andere Menschen ein. Und das kommt zu Ihnen zurück. So begegnet man Ihnen ebenfalls mit Wohlwollen.
2: Zwillinge.
3: Was würden Sie heute am liebsten tun? Wohl kaum das, was Sie sich vorgenommen haben. Richtig ist heute, sich etwas Ruhe zu gönnen.
2: Krebs.
3: Heute sind Sie besonders kraftvoll. Vor allem körperliche Arbeit geht Ihnen gut von der Hand. Sie wissen genau, was Sie wollen.
2: Löwe.
3: Meinungen auszutauschen und sich fremde Ansichten anzuhören, dürfte Ihnen heute besonders zusagen. Ihr Interesse für das, was jenseits Ihres Gartenzaunes passiert, ist geweckt.
2: Jungfrau.
3: Sie sind offen für eine romantische Märchenwelt zu zweit. Doch Menschen bleiben Menschen und Sie werden über kurz oder lang auf Schattenseiten stoßen.
2: Waage.
3: Das Blut pulsiert jetzt gleichsam schneller durch die Adern. Wer Ihnen heute Unrecht tut oder Ihnen sonst zu nahe tritt, muss mit einer heftigen Reaktion rechnen.
2: Skorpion.
3: Ihre Beziehungsprobleme sind noch nicht aus der Welt geschafft. Aber wenn Sie Ihrem Partner zeigen, dass Sie ihn gern haben, dürften Sie einige Stunden gemeinsamen Glücks erleben.
2: Schütze.
3: Sie wollen Ihren Weg gehen und nicht daran gehindert werden. Was die anderen denken, kümmert Sie heute weniger als sonst.
2: Steinbock.
3: Wesenszüge, die Sie bisher unterdrückt haben, drängen nun an die Oberfläche und ins Bewusstsein. Auch die Schattenseiten wollen angesehen werden.
2: Wassermann.
3: Nutzen Sie heute die Energie, um ein Vorhaben zu starten. Sie haben jetzt die Kraft, das Steuer zu richten und etwas für sich und Ihre Selbstverwirklichung zu tun.
2: Fische.
3: Ihr Horizont ist heute geöffnet für etwas Neues. Das könnte beispielsweise ein anderes Hobby sein, aber auch ein Online-Kurs oder ein spannender Artikel.
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1: Ich bin David Riemer. Das heftig umstrittene Sparpaket der schwarz-roten Koalition bei den Gesundheitsausgaben startet ins parlamentarische Verfahren. Ministerin Wagen bringt heute ihren Entwurf in den Bundestag ein, der die gesetzlichen Krankenkassen finanziell entlasten und damit höhere Zusatzbeiträge verhindern soll.
2: Um über 16 Milliarden Euro sollen die gesetzlichen Kassen im kommenden Jahr entlastet werden. Vor allem mit Ausgabenbremsen bei Arztpraxen, Krankenhäusern und Pharmabranche. Auch sollen zum Beispiel Zuzahlungen für Medikamente steigen. Verantwortungsloses Kürzen kritisiert zum Beispiel die Deutsche Krankenhausgesellschaft und warnt vor spürbaren Folgen für die Patienten. Allerdings, es könnte sein, dass die Sparpläne noch gar nicht reichen, weil das Minus der Krankenkassen noch größer als zunächst gedacht ausfallen könnte. Aus Berlin, Thomas Thonfeld.
1: Heute treten die strengeren Migrationsregeln der europäischen Asylreform in Kraft. Dadurch sollen Schutzsuchende zwischen den Mitgliedsländern solidarischer verteilt und Asylverfahren schneller abgewickelt werden. Außerdem gelten neue Regeln für als sicher deklarierte Herkunftsstaaten.
3: Die neuen Regeln bedeuten Folgendes. Grundsätzlich wird an den EU-Außengrenzen kontrolliert. In Deutschland werden deswegen an den großen Flughäfen wie Berlin, Frankfurt, München oder Düsseldorf Zentren eingerichtet, in denen Migranten bleiben müssen. Und zwar dann, wenn sie aus Ländern mit einer Anerkennungsquote von weniger als 20% kommen. Oder wenn sie keine Papiere haben oder als Gefährder gelten. Dort können sie bis zu 3 Monate festgehalten werden. Außerdem sollen Abschiebezentren außerhalb der EU geschaffen werden, aber mit deren Einrichtung wird es noch etwas dauern. Aus Brüssel, Edith Ebeling.
1: US-Präsident Trump stellt erneut ein baldiges Rahmenabkommen mit dem Iran zur Beilegung des Krieges in Aussicht. Man habe eine großartige Einigung erzielt. Die Dokumente könnten noch am Wochenende in Europa unterzeichnet werden, sagte Trump im Weißen Haus. Aus dem Iran kam allerdings umgehend ein Dementi. Trump hatte bereits mehrfach erklärt, ein Deal mit dem Iran stehe kurz bevor. Die Verhandlungen waren zuletzt aber immer wieder ins Stocken geraten. Die Fußball-WM in den USA, Kanada und Mexiko ist gestartet. Das Eröffnungsspiel hat Mexiko gegen Südafrika 2:0 gewonnen. Anschließend hat Südkorea gegen Tschechien einen Rückstand gedreht und ist mit einem 2:1 ins Turnier gestartet. Mit 48 Teams ist es die größte WM aller Zeiten. Die deutsche Nationalmannschaft startet am Sonntag gegen Curaçao in die WM. Zum Wetter die aktuelle Vorhersage des Deutschen Wetterdienstes. Heute meist wolkig, die Sonne zeigt sich nur selten. Immer wieder gibt es teils kräftige Schauer, die später auch den Osten erreichen. Am Alpenrand länger anhaltender Regen. Die Höchstwerte liegen zwischen 15 und 23 Grad. Morgen zum Start ins Wochenende, vor allem im Norden und Osten, immer wieder Schauer, Richtung Süden freundlicher. Dazu recht windig bei Werten zwischen 15 Grad an der Küste und bis zu 28 Grad im Südwesten.
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4: 3:08, einen wunderschönen guten Morgen. Wir starten durch in den Neutag heute am Freitag, am 12. Juni. Gestern große Eröffnung der Fußball-Weltmeisterschaft. Ja. Die ersten beiden Spiele sind jetzt auch rum. Ja. Kurzer Blick darauf. Mexiko hat gewonnen und
5: Korea
4: hat gewonnen gegen Tschechien. Ja.
5: Genau.
4: Hätte ich nicht gedacht.
5: So, und heute sind die USA dran und übermorgen ist ja dann unsere deutsche Mannschaft dran. Und wie die Stimmung aktuell ist, ja, in der Nationalmannschaft, im Quartier, das checken wir gleich hier bei uns nach Sarah Zucker und jetzt Nino De Angelo zusammen mit Marina Max. Bella Italia e Amore.

0: Sarah Zucker hier auf Radio Paloma, 100% deutscher Schlager. Wir haben es gleich 10 nach 8.
1: Gestern ging es los. Mit etwas Verspätung wurde das erste Spiel der Fußball-Weltmeisterschaft angepfiffen. Mhm. Co-Gastgeber Mexiko und Südafrika haben die WM eröffnet. Am Ende stand es 2:0 für Mexiko.
0: Ja, und im zweiten Spiel heute Morgen hieß es 2:1 im Spiel Südkorea gegen Tschechien. Und für das deutsche Team geht es ja dann am Sonntag gegen Curaçao los. Und für uns vor Ort bei der deutschen Mannschaft ist unser WM-Reporter Thomas Bremser. Einen schönen guten Morgen nach North Carolina.
2: Guten Morgen aus Winston-Salem.
1: Thomas, die WM ist eröffnet. Vor dem Spiel gab es ja am Stadion Randale. Mhm. Wie war es denn im Stadion? Wie hat dir die Show und das erste Spiel gefallen?
2: Ja, ich glaube, es war eine gute Entscheidung, dass das erste Spiel in Mexiko ausgetragen wird. Es war laut, bunt, musikalisch, viele Sombreros habe ich gesehen und natürlich Shakira. Nach einer langen Show dann endlich der Anpfiff und schon nach ein paar Minuten das erste Tor für die Gastgeber. Ein munterer Auftakt mit 3 roten Karten und lauten Fans. Die Mexikaner werden uns noch viel Freude machen.
1: Mhm. Die deutsche Mannschaft hat die Eröffnung ja teilweise am Pool verfolgt, ja, im WM-Quartier. Wie empfindest du denn die Stimmung im Team?
2: Ich muss sagen, ich nehme die Spieler hier sehr entspannt wahr, auch bei den Pressekonferenzen. Sympathisch auch unser Abwehrduo Tah und Schlotterbeck. Die haben einen richtigen Lachanfall bekommen, als ein Reporter Jonathan Tah falsch ausgesprochen hat.
3: Jonathan, Sie sind jetzt seit über 10 Jahren Nationalspieler.
4: Jonathan, finde ich gut.
5: Ja, ich auch.
4: Ja. Jonathan startet.
2: Ja, Jonathan hat wohl jetzt seinen Spitznamen weg, zumindest bei seinem Nebenmann.
5: Jonathan spielt bei Bayern München.
2: Ja, und so eine lockere Stimmung ist natürlich bei so einem langen Turnier auch sehr wichtig.
0: Definitiv. So stellt sich die Frage, wie optimistisch sind denn Jonathan und sein Team, dass es da weit gehen kann bei dieser Weltmeisterschaft?
1: Ich meine, am Sonntag steht ja das erste Spiel an.
2: Ja, auch hier geht der BVB-Kapitän Schlotterbeck vorneweg. Der ist ja bekannt dafür, dass er selbstbewusst ist. Das klingt dann so, wenn er über die deutsche Abwehr spricht.
5: Top-Innenverteidiger, du. Ich meine, ich höre viel Gelächter, aber ich meine, das ist komplett ernst. Das ist ein unfassbar gutes Duo.
2: Er sagt, wir müssen uns vor niemandem verstecken, erst recht nicht vor Curaçao.
5: Wir gehen selbstbewusst da rein und am Sonntag wollen wir das erste Mal zeigen, wie gut wir sind.
2: Und von diesen Leader-Typen hat das deutsche Team einige. Kimmich gehört dazu oder auch Manuel Neuer.
0: Ja, aber das ist doch gut, dass die Stimmung in der Mannschaft so gut ist. Ja. Wobei ich ehrlicherweise sagen muss, ich habe schon ein Video gesehen von den Jungs aus Curaçao. Ja. Die sind schon auch echt gut drauf. Ja. Das sind schon coole Jungs auf jeden Fall. Ich glaube, das wird ein richtig schönes Spiel.
1: Naja, und die glauben ja tatsächlich auch an eine kleine Sensation gegen Deutschland. Ne? Also könnte doch nicht so einfach werden. Übrigens, wer gestern die Eröffnungsfeier im ZDF gesehen hat, der hat die ersten 7 Minuten nicht mitbekommen. Ja. Ja, wegen der Werbepause quasi ist man da zu spät in die Übertragung eingestiegen. Rein, Bei der Deutschen Bahn wäre das keine Verspätung, das wäre überpünktlich.
0: Alles eine Frage der Definition,
1: so
0: Stefan.
1: Aus. So, kurzer Blick auf die Uhr. Wir haben es 8:13. Einen schönen guten Morgen heute am Freitag.
0: So, und gestern Nachmittag ging sie online, unsere brandneue Folge von unserem Videopodcast Keiner ist schlagerfrei. Und es war mit einer Weltklasse-Besetzung, nämlich Olaf dem Flipper. Mehr dazu gibt es gleich hier bei uns in den Radio Paloma Star News.
1: 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Schönen guten Morgen jetzt mit Wolfgang Petri.

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0: Die Jungs von Fantasy, jeder Tag mit dir hier auf Radio Paloma, 100% deutscher Schlager. Die neuen deutschen Schlager, die hören Sie hier bei uns immer zuerst. Wir haben es 20 nach 8.
1: Heute kommt es an der Wall Street, also an der Börse, ja, in den USA, zum größten Börsengang aller Zeiten.
0: Genau.
1: Denn Elon Musk wird mit seiner Weltraumfirma SpaceX ab heute Aktien verkaufen.
0: Genau, der wird an die Börse gehen. Heute ist Börsengangtag und der Ausgabepreis liegt bei $135 pro Stück. Und dazu schalten wir heute Morgen in die USA zu unserer Radio Paloma-Korrespondentin Tina Eck. Einen schönen guten Morgen.
2: Hallo, guten Morgen.
0: So Tina, theoretisch kann ja jeder von uns so eine SpaceX-Aktie kaufen. Lohnt sich das denn für mich als privaten Kleinanleger damit einzusteigen?
2: Es ist auf jeden Fall ein hochspekulatives Abenteuer. SpaceX macht ja trotz starker Umsätze immer noch Milliardenverluste und die hohe Bewertung setzt extrem optimistische Zukunftserwartungen voraus. Es muss wirklich gut laufen. Zudem ist es ein ziemlich fetter Ausgabepreis mit $135 pro Aktie. Experten warnen vor einer möglichen Überbewertung, weshalb der Kurs nach Handelsstart dann unter Druck geraten könnte. Also, große Risikobereitschaft und ein dickes Fell sind nötig. Man sollte auf jeden Fall auch Verluste verkraften können. Aber die Nachfrage unter privaten Anlegern ist riesig. Wer also mitmachen will, sollte sich beeilen.
1: Verrückt. Naja, SpaceX erreicht an der Börse eine Bewertung von 1,77 Billionen Dollar. Das
0: Wahnsinn.
1: Ist wirklich unglaublich. Ja. Obwohl die Firma zuletzt fast 5 Milliarden Dollar miese gemacht hat. Ja. Wahrscheinlich will deswegen Elon Musk auch auf den Mars. Ja? Da fallen die roten Zahlen nicht so auf.
0: Hast du recht, Stefan.
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1: Und heute Morgen geht es um Olaf den Flipper.
5: So was hat man noch nie gesehen. Das ist Weltklasse.
1: Ja, so klingt der aktuelle Hit von Olaf dem Flipper. Weltklasse, ne? Genau. Aus dem gleichnamigen Album.
0: Ja, das ist ja vor einer Woche erschienen, auch mit dem Namen Weltklasse. Und das passt ja irgendwie auch wie die Faust aufs Auge, weil wenn es ein Wort gibt, was man mit Olaf dem Flipper verbindet,
1: dann ist es
0: Weltklasse. Aber woher kommt das eigentlich? Das haben wir ihn mal in unserem Podcast Keiner ist schlagerfrei gefragt.
6: Ich glaube, das ging so los vor 40, 50 Jahren. Also ich habe geheiratet, 71. Und da sind wir auch im Bretten, dem Tennisclub, der hat sich frisch gegründet, beigetreten, Tennisclub. Und irgendwie hat man dann, ja, wenn wir trainiert haben oder hat irgendwie sich gefreut mit einer
0: Weltklasse.
6: Und hat sich das einfach so eingespielt.
0: So ein bisschen, ja.
6: Und dann hat hier für das Album, da hat dann der Yoshi Denier, mit dem ich seit 25, 30 Jahren Zusammenarbeit, der herausragende Sänger, der auch übrigens in England gesungen hat, der hat gesagt, Mensch, Olaf, der benutzt immer Weltklasse. Wir machen einfach mal eine Nummer, ein Lied mit Weltklasse. Und das ist richtig Weltklasse geworden.
0: Ja.
6: Das ist eine richtig Party-Nummer.
1: Ja, definitiv. Ne? Ja, die neue Folge, Keiner ist schlagerfrei, mit Olaf dem Flipper, ist ab sofort online. Ja, also einfach mal reinschauen und reinhören. Das gibt's ja quasi per Audio und auch per Video.
0: Genau, also wie Sie wollen, können Sie sich beides quasi eben anschauen oder anhören bei Spotify, YouTube und natürlich auf unserer Internetseite radiopaloma.de.
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0: Ich bin erwacht, Alessa, zum Start in diesen Freitagmorgen hier auf Radio Paloma, 100% deutscher Schlager. Heute ist der 12. Juni und wir schauen noch auf die Uhr. Wir haben es 8.28 Uhr.
1: Die umstrittenen Pläne der Gesundheitsreform werden ab heute im Bundestag diskutiert. Mehr dazu hier gleich bei uns in den Radio Paloma Nachrichten um 8:30 Uhr. Und bis dahin gibt es den aktuellen Titel von Maike Jonkosch.
0: Genau, hier ist dein Leben. Schönen guten Morgen.
1: Morgen.

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1: Ich bin David Riemer. Das heftig umstrittene Sparpaket der schwarz-roten Koalition bei den Gesundheitsausgaben startet ins parlamentarische Verfahren. Ministerin Wagen bringt heute ihren Entwurf in den Bundestag ein, der die gesetzlichen Krankenkassen finanziell entlasten und damit höhere Zusatzbeiträge verhindern soll.
2: Um über 16 Milliarden Euro sollen die gesetzlichen Kassen im kommenden Jahr entlastet werden. Vor allem mit Ausgabenbremsen bei Arztpraxen, Krankenhäusern und Pharmabranche. Auch sollen zum Beispiel Zuzahlungen für Medikamente steigen. Verantwortungsloses Kürzen kritisiert zum Beispiel die Deutsche Krankenhausgesellschaft und warnt vor spürbaren Folgen für die Patienten. Allerdings, es könnte sein, dass die Sparpläne noch gar nicht reichen, weil das Minus der Krankenkassen noch größer als zunächst gedacht ausfallen könnte. Aus Berlin, Thomas Thonfeld.
1: Heute treten die strengeren Migrationsregeln der europäischen Asylreform in Kraft. Dadurch sollen Schutzsuchende zwischen den Mitgliedsländern solidarischer verteilt und Asylverfahren schneller abgewickelt werden. Außerdem gelten neue Regeln für als sicher deklarierte Herkunftsstaaten.
3: Die neuen Regeln bedeuten Folgendes. Grundsätzlich wird an den EU-Außengrenzen kontrolliert. In Deutschland werden deswegen an den großen Flughäfen wie Berlin, Frankfurt, München oder Düsseldorf Zentren eingerichtet, in denen Migranten bleiben müssen. Und zwar dann, wenn sie aus Ländern mit einer Anerkennungsquote von weniger als 20% kommen. Oder wenn sie keine Papiere haben oder als Gefährder gelten. Dort können sie bis zu 3 Monate festgehalten werden. Außerdem sollen Abschiebezentren außerhalb der EU geschaffen werden, aber mit deren Einrichtung wird es noch etwas dauern. Aus Brüssel, Dieter Ebeling.
1: US-Präsident Trump stellt erneut ein baldiges Rahmenabkommen mit dem Iran zur Beilegung des Krieges in Aussicht. Man habe eine großartige Einigung erzielt. Die Dokumente könnten noch am Wochenende in Europa unterzeichnet werden, sagte Trump im Weißen Haus. Aus dem Iran kam allerdings umgehend ein Dementi. Trump hatte bereits mehrfach erklärt, ein Deal mit dem Iran stehe kurz bevor. Die Verhandlungen waren zuletzt aber immer wieder ins Stocken geraten. Die Fußball-WM in den USA, Kanada und Mexiko ist gestartet. Das Eröffnungsspiel hat Mexiko gegen Südafrika 2:0 gewonnen. Anschließend hat Südkorea gegen Tschechien einen Rückstand gedreht und ist mit einem 2:1 ins Turnier gestartet. Mit 48 Teams ist es die größte WM aller Zeiten. Die deutsche Nationalmannschaft startet am Sonntag gegen Curaçao in die WM. Zum Wetter die aktuelle Vorhersage des Deutschen Wetterdienstes. Heute meist wolkig, die Sonne zeigt sich nur selten. Immer wieder gibt es teils kräftige Schauer, die später auch den Osten erreichen. Am Alpenrand länger anhaltender Regen. Die Höchstwerte liegen zwischen 15 und 23 Grad. Morgen zum Start ins Wochenende, vor allem im Norden und Osten, immer wieder Schauer, Richtung Süden freundlicher. Dazu recht windig bei Werten zwischen 15 Grad an der Küste und bis zu 28 Grad im Südwesten.
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4: Und das um 8.35 Uhr. Einen schönen guten Morgen heute am Freitag, am 12. Juni. So, die WM ging gestern los, ja, und ab sofort wird auch ganz offiziell gebrutzelt.
5: Ja. Ja.
4: Und wir liefern Ihnen das passende Brutzelpaket dazu quasi.
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4: Kommen Sie jetzt gut in Richtung Wochenende mit Nico Alesi. Hier ist die erste große Liebe.
5: Morgen.

0: Marie Rose um 8.42 Uhr.
1: Morgen.
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0: Ja, viele werden heute oder morgen wieder den Großeinkauf erledigen. Mhm. Ja, und wenn man dann zu Hause angekommen ist, alles ausgepackt hat, stellt man fest, puh, da ist ganz schön viel Verpackungsmüll mit dabei.
1: Definitiv. Ne? Deutschland zählt in Europa zu den Spitzenreitern beim Verpackungsmüll. Allein im Jahr 2023 sind hierzulande fast 18 Millionen Tonnen Verpackungsmüll angefallen. Und der belastet natürlich Umwelt und Tiere, denn Verpackungen kosten Energie und Rohstoffe und landen leider Gottes zum großen Teil auch in unseren Meeren.
0: Ja, wie lässt sich Verpackungsmüll vermeiden? Das wollen wir heute Morgen mal hier klären im Radio Paloma Service-Tipp mit Julian Degler aus der Radio Paloma Redaktion. Schönen guten Morgen.
3: Guten Morgen.
0: So, wie lässt sich denn Verpackungsmüll beim Einkaufen schon vermeiden oder zumindest einsparen?
3: Ich sollte auf jeden Fall immer wiederverwendbare Taschen, am besten einen Stoffbeutel dabei haben. Mhm. Auf die kleinen Einmalplastiktüten sollte ich verzichten und Obst und Gemüse bei Möglichkeit immer unverpackt kaufen. Es gibt auch Obstnetze, die ich mehrfach verwenden kann. Mhm. Außerdem kann ich zu Großpackungen greifen. Eine 1 Kilogramm Nudelpackung etwa benötigt laut Verbraucherzentrale weniger Verpackung als 4 250 Gramm Packungen.
1: Okay, und vor allen Dingen, man muss ja auch einfach sagen, mal ganz abgesehen davon, dass es für die Umwelt blöd ist, ist es ja auch für mich blöd, ne? Also der Müll, der muss ja auch irgendwo entsorgt werden. Wie kann ich denn vielleicht schon vorher besonders verpackungsarm einkaufen?
3: Zum einen auf dem Wochenmarkt oder im Hofladen. Da gibt es unverpackte Ware und dazu noch direkt aus der Region. Mhm. Zum anderen kann ich im Unverpacktladen einkaufen. Da gehe ich einfach hin mit meinem eigenen Behälter und fülle mir die Lebensmittel eben selbst ab. Mhm. Der Vorteil, ich kann mir genau so viel abfüllen, wie ich auch wirklich benötige. Mhm. In manchen Drogeriemärkten gibt es übrigens mittlerweile auch Nachfüllstationen.
0: Ja, also das ist auf jeden Fall eine tolle Alternative. Mhm. Wie sieht's denn aber aus? Manchmal braucht man ja eine Verpackung tatsächlich, um irgendwas zu transportieren.
1: Richtig,
0: ja.
1: Auch hygienisch, um genau. Das irgendwie sicherzustellen.
0: Gibt's da irgendwie ökologisch bessere Alternativen?
3: Ja, also dazu schreibt die Verbraucherzentrale, dass Verpackungen aus anderen Materialien nicht immer unbedingt besser für die Umwelt seien. Mhm. Denn auch für die Produktion von Papier, Glas oder Metallen braucht es viel Energie und eben Rohstoffe. Wenn ich etwa Plastik einfach durch Papier ersetze, steigt laut Verbraucherzentrale unser ohnehin schon hoher Papierkonsum und das hat wiederum Einfluss auf die Wälder. Auch die Produktion von Glas ist energieintensiv und ein langer Transport verursacht wegen des Gewichts viel CO2. Regional abgefüllte Gläser sind hier also besser. Mhm. Insgesamt gilt, Mehrweg anstelle von Einweg spart viel Müll und schützt die Umwelt.
0: Ja, und auch die Papiertüte, ne, tut das nicht wirklich, ne?
1: Ja, Stefan, aber du bist auch so ein kleiner Papiertiger. Du druckst schon auch viel aus und so. Julian, vielleicht nochmal ganz anders gefragt, was kann ich denn generell beachten, um Verpackungsmüll im Alltag zu vermeiden?
3: Wer gerne Kaffee trinkt, hat am besten immer einen Mehrwegbecher in der Tasche. Mhm. Beim Bäcker sollte ich auf Einwegbecher verzichten. Cafés und Restaurants müssen übrigens für Speisen und Getränke zum Mitnehmen auch eine Mehrwegalternative anbieten. Mhm. Was ich sofort umsetzen kann, statt Wasser aus Einmalplastikflaschen sollte ich Leitungswasser trinken. Eine Edelstahl-Trinkflasche etwa ersetzt laut Verbraucherzentrale hunderte PET-Flaschen. Außerdem kann ich feste Seife oder Shampoo verwenden. Um Frischhaltefolie zu ersetzen, kann ich wiederverwendbare Bienenwachstücher nutzen.
1: Ja, also da gibt es wirklich einige Alternativen und spart am Ende ja halt auch einfach wirklich bares Geld.
0: Ja.
1: Und vor allem, weißt du, was ich so krass finde an diesen Zahlen? Ich meine, 18 Millionen Tonnen Verpackungsmüll. Mhm. Jeder, der weiß, wie leicht so ein gelber Sack ist, der weiß, wie viel 18 Millionen Tonnen sind.
0: Oh, ja.
1: Wahnsinn.
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0: Drinking Wine, Feeling Fine, Vincent Groß und Olaf der Flipper hier auf Radio Paloma, 100% deutscher Schlager. Schönen guten Morgen am Freitag. Morgen. Wir haben es 8.54 Uhr.
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2: Der Bundesrat will heute den Weg freimachen für die elektronische Fußfessel. Mehr dazu gibt's gleich hier bei uns in den Radio Paloma Nachrichten um 9.
0: Das haben wir schon lange nicht mehr erlebt. Die Europäische Zentralbank hat jetzt den Einlagezins das erste Mal seit 3 Jahren angehoben.
2: Mit der ersten Zinserhöhung seit fast 3 Jahren stemmt sich die EZB gegen den Inflationsschub infolge des Iran-Kriegs, heißt es, wie Ursula Winkler aus der Radio Paloma Redaktion weiß.
3: Experten haben schon lange damit gerechnet, dass der Leitzins angehoben wird. Im Mai lagen die Verbraucherpreise im Euroraum um 3,2% über dem Niveau des Vorjahresmonats. Die Zielmarke der EZB liegt aber deutlich darunter, bei 2% Inflation. Und der Iran-Krieg tobt weiter, was die Teuerung noch weiter antreiben könnte. Durch die Zinsanhebung werden Kredite für Verbraucher und Firmen teurer. Das könnte die Nachfrage bremsen und so die Inflation dämpfen. Sparer dagegen profitieren. Wenn Banken die steigenden Leitzinsen weiterreichen, werfen Tagesgeld und Festgeld mehr ab.
0: Naja, wenn das kleine Wörtchen wenn nicht wäre, ne?
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1: Ich bin David Riemer. Das heftig umstrittene Sparpaket der schwarz-roten Koalition bei den Gesundheitsausgaben startet ins parlamentarische Verfahren. Ministerin Wagen bringt heute ihren Entwurf in den Bundestag ein, der die gesetzlichen Krankenkassen 2027 um mindestens 16,3 Milliarden Euro entlasten und damit höhere Zusatzbeiträge verhindern soll. Auf Versicherte kommen unter anderem höhere Zuzahlungen für Medikamente zu. Mehr Schutz für Betroffene häuslicher Gewalt. Der Bundesrat will heute den Weg für die elektronische Fußfessel bei besonders gefährlichen Tätern freimachen. Das Gesetz orientiert sich an einem Modell aus Spanien und soll Gerichten neue Möglichkeiten zum Schutz von Opfern geben.
2: Die Idee dahinter, die Polizei soll nicht erst eingreifen, wenn ein Täter schon vor der Tür steht. Trägt er eine elektronische Fußfessel, können verbotene Annäherungen früh erkannt und es kann früh eingegriffen werden. In besonders gefährlichen Fällen sollen Betroffene auf Wunsch sogar ein eigenes Gerät bekommen, das vor einer Annäherung warnt. Außerdem können Gerichte Täter künftig zu Antigewalttrainings oder Beratungen verpflichten. Hintergrund sind die seit Jahren steigenden Zahlen bei häuslicher Gewalt. Zoe Tassovali, Nachrichtenredaktion.
1: Heute kommt es an der Wall Street zum größten Börsengang aller Zeiten. Elon Musks Weltraumfirma SpaceX verkauft Aktien zum Ausgabepreis von $135 pro Stück. Das Unternehmen verspricht sich Einnahmen in Höhe von 75 Milliarden Dollar. Tina Eck in den USA, lohnt es sich für private Kleinanleger da einzusteigen?
3: Es ist auf jeden Fall ein hochspekulatives Abenteuer. SpaceX macht ja trotz starker Umsätze immer noch Milliardenverluste und die hohe Bewertung setzt extrem optimistische Zukunftserwartungen voraus. Es muss wirklich gut laufen. Zudem ist es ein ziemlich fetter Ausgabepreis mit $135 pro Aktie. Experten warnen vor einer möglichen Überbewertung, weshalb der Kurs nach Handelsstart dann unter Druck geraten könnte. Also, große Risikobereitschaft und ein dickes Fell sind nötig. Man sollte auf jeden Fall auch Verluste verkraften können.
1: Vielen Dank, Tina Eck. Die Fußball-WM in den USA, Kanada und Mexiko ist gestartet. Das Eröffnungsspiel hat Mexiko gegen Südafrika 2:0 gewonnen. Anschließend hat Südkorea Tschechien mit 2:1 besiegt. Mit 48 Teams ist es die größte WM aller Zeiten. Die deutsche Nationalmannschaft startet am Sonntag gegen Curaçao in die WM. Zum Wetter die aktuelle Vorhersage des Deutschen Wetterdienstes. Heute meist wolkig, die Sonne zeigt sich nur selten. Immer wieder gibt es teils kräftige Schauer, die später auch den Osten erreichen. Am Alpenrand länger anhaltender Regen. Die Höchstwerte liegen zwischen 15 und 23 Grad. Morgen zum Start ins Wochenende, vor allem im Norden und Osten, immer wieder Schauer, Richtung Süden freundlicher. Dazu recht windig bei Werten zwischen 15 Grad an der Küste und bis zu 28 Grad im Südwesten.
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4: 3:09, einen schönen guten Morgen.
5: Guten Morgen.
4: Wir starten durch in den Freitag und das heißt, um diese Zeit gibt es die Auflösung im Nur 9 Uhr Schlagerquiz.
5: Ja, Sie gewinnen wie immer unsere Nur 9 Uhr Uhr und wie immer gilt es, eine Stimme zu erkennen. Sie haben fleißig mitgerätselt und mitgemacht diese Woche, wobei man ja ehrlicherweise sagen muss, nach deinem Tipp, Stefan, gestern war ja eigentlich gar nicht mehr die Frage, wer das ist. Ja, und mitgemacht hat auch die Andrea aus Schöffengrund-Laufdorf. Einen schönen guten Morgen.
4: Guten Morgen nach Hessen.
6: Guten Morgen.
5: Andrea, kleine Überraschung. Sie haben mitgemacht in dieser Woche bei unserem Nur 9 Uhr Schlagerquiz.
6: Ja.
5: Ja, und Sie haben uns eine ganz nette E-Mail geschrieben. Und wir wollten jetzt von Ihnen noch mal wissen, wer das hier ist.
7: Also klar, hallo und tschüss und so, aber...
5: Was haben Sie da gesagt?
6: Ben Zucker.
4: Ben Zucker. Und das ist natürlich vollkommen richtig. Herzlichen Glückwunsch,
5: Andrea. Und damit haben Sie die Nur 9 Uhr Uhr gewonnen in dieser Woche.
4: Ja. Ja. Super.
5: Sehr schön.
4: Andrea, wann haben Sie denn herausgefunden, wer das ist?
6: Beim ersten Mal schon.
5: Oh, sehr gut.
4: Mal,
5: na, dann ist ja mehr als verdient.
6: Ja.
5: Super.
4: Super.
6: Jeden Tag Radio Paloma.
5: Oh, das geht bei uns natürlich runter wie Öl, ne?
4: Wie lange hören Sie uns schon?
6: Schon mehrere Jahre.
5: Okay,
4: sehr gut.
5: Ja, Andrea, also dann

0: Erik Philippi um 9.11 Uhr hier auf Radio Paloma, 100% deutscher Schlager. Schönen guten Morgen heute am Freitag.
1: Ja, es war schon Thema in den Radio Paloma Nachrichten. Heute treten die strengeren Migrationsregeln der europäischen Asylreform in Kraft. Dadurch sollen Schutzsuchende zwischen den Mitgliederstaaten solidarischer verteilt werden und Asylverfahren schneller abgewickelt werden können.
0: Und dazu schalten wir nach Brüssel zu Radio Paloma-Korrespondent Dieter Ebeling. Schönen guten Morgen.
2: Guten Morgen aus Brüssel.
0: Dieter, welche Regeln werden denn da jetzt ganz genau verschärft?
2: Also es bleibt dabei, dass die Länder mit Außengrenzen zur EU zuständig auch für die Kontrolle dieser Grenzen sind. Mhm. Damit das besser funktioniert, gibt es künftig einen sogenannten Solidaritätspool. Das bedeutet, diese Staaten bekommen von den anderen EU-Mitgliedern Geld für die Kontrollen und die anderen übernehmen auch Asylsuchende. Wie das zahlenmäßig genau funktionieren soll, wird noch festgelegt. Aber auch der Umgang mit Migranten wird sich deutlich ändern.
1: Okay, und es soll ja auch so sein, dass da jetzt quasi deutlich mehr an den Außengrenzen direkt passiert. Also ich meine, wie genau wird denn das umgesetzt? Weil es klingt jetzt ein bisschen danach, als würden jetzt, ich sag mal, die Länder mit den Außengrenzen die ganze Arbeit haben. Also Griechenland, Italien, Polen.
2: Es soll nicht alles den anderen überlassen werden. Auch in Deutschland werden an großen Flughäfen, beispielsweise Frankfurt, Berlin, München oder Düsseldorf, spezielle Einrichtungen gebaut. Dort müssen alle Migranten bleiben, die aus Ländern kommen mit einer Anerkennungsquote von weniger als 20%. Mhm. Auch Gefährder und Leute ohne Papiere oder mit gefälschten Papieren müssen dort bleiben. Innerhalb von 3 Monaten wird dann entschieden, ob sie überhaupt einreisen dürfen.
0: Okay, was soll denn jetzt alles besser werden, beziehungsweise wie soll das denn jetzt ganz genau alles besser funktionieren?
2: Nun ja, es soll sich die Botschaft verbreiten, dass es nicht mehr so einfach wie bisher ist, in die EU einzureisen. Dazu sollen auch die sogenannten Rückkehrzentren beitragen. Das sollen Zentren sein außerhalb der EU in Drittstaaten. Mhm. Dorthin sollen die Ausreisepflichtigen gebracht werden, die nicht abgeschoben werden können. Beispielsweise, weil die Herkunftsländer sie nicht aufnehmen. Diese Rückkehrzentren, die sind offiziell noch nicht beschlossen und die Drittstaaten sind auch noch nicht gefunden, aber man ist zuversichtlich, dass auch diese Lösung kommen wird.
0: Okay. Ja, lassen wir uns mal überraschen. Mhm. Also ab heute treten die strengeren Migrationsregeln der europäischen Asylreform in Kraft. So, kurzer Blick auf die Uhr. Wir haben es damit 9 Uhr und 14 Minuten. Einen schönen guten Morgen.
1: Guten Morgen.
0: Ja, es geht auf in Richtung Wochenende.
1: Ja, wir alle kennen Jan Böhmermann. Wir wissen, dass er Moderator ist, Comedian, Entertainer. Aber er ist auch ein begeisterter Koch und hat deswegen seine eigene Kochsendung Böhmi brutzelt. Mhm. Die geht jetzt in eine neue Staffel und da dürfen wir uns auf einen ganz besonderen Schlagerstar freuen. Wer es ist, das erfahren Sie gleich hier bei uns in den Radio Paloma Star News.
0: Wir bringen Sie immer näher an die Stars. Schönen guten Morgen jetzt mit Daniela Alfinito.
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0: Michelle hier auf Radio Paloma, 100% deutscher Schlager. Wir haben es 9.21 Uhr.
1: Wir sind im Sommer angekommen und nach dem vielen Regen der letzten Tage wird spätestens in den nächsten Tagen Alarm im Schlafzimmer herrschen.
2: Ja? Ja, Mückenalarm. Genau deswegen, ne? Mückenalarm. Die Mücken kommen und normalerweise hilft es ja, wenn man sich irgendwie mit Anti-Mückenspray einsprüht. Haben wir ja neulich auch erst gehabt, das Thema. Ne? Aber Forscher haben jetzt rausgefunden, dass Mücken leider auch ein bisschen schlau sind, denn die gewöhnen sich quasi an dieses Mückenspray und lernen es sogar zu lieben.
1: Ja, damit ist quasi so ein Anti-Mückenspray wie so eine Bümmel vom Eiswagen für Kinder, ne?
2: Ja. Es gibt was zu essen.
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1: Und heute Morgen geht es um Maite Kelly.
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1: Ja, wir alle kennen Moderator und Comedian Jan Böhmermann. Mhm. Was aber die wenigsten von ihm wissen, er ist ein echter Schlagerfan.
2: Ja, er hat ja auch schon mal in der Giovanni Zarella Show gesungen, ja, und hat da unter Beweis gestellt, dass er durchaus auch ganz gut singen kann. Und auch in seinen eigenen Shows hat er auch schon Schlagergäste bei sich begrüßt, unter anderem in seiner Kochsendung Böhmi brutzelt. Da war nämlich schon Cimino Rossi zu Gast. Die beiden, die hatten einen Riesenspaß. Und jetzt in der neuen Staffel wird es wieder einen Schlagerstar geben, der mit ihm kocht.
1: Ja, und das ist keine geringere als Maite Kelly. Mhm. Sie wird Teil der neuen Staffel sein und das Spannende daran ist ja, dass man vorher nie so richtig weiß, wer jetzt eigentlich hier wem was herauskitzelt.
2: Genau, wer da was von dem anderen herausfindet. Ja, die beiden werden auf jeden Fall was zusammen kochen. Sind wir auch gespannt, was Maite da kochen wird und was sie eben auch so verraten wird. Also wir freuen uns auf die neue Staffel Böhmi brutzelt mit Jan Böhmermann und Maite Kelly.
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0: Ben Zucker hier auf Radio Paloma, 100% deutscher Schlager. Wir haben es 9.27 Uhr damit.
1: Die umstrittenen Gesundheitsreformpläne sind heute Thema im Bundestag. Mehr dazu gleich bei uns in den Radio Paloma Nachrichten um 9:30 Uhr.
0: Und bis dahin gibt's die Jungs von Stereo Egg zusammen mit Lena Marie Engel.

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1: Ich bin David Riemer. Das heftig umstrittene Sparpaket der schwarz-roten Koalition bei den Gesundheitsausgaben startet ins parlamentarische Verfahren. Ministerin Wagen bringt heute ihren Entwurf in den Bundestag ein, der die gesetzlichen Krankenkassen 2027 um mindestens 16,3 Milliarden Euro entlasten und damit höhere Zusatzbeiträge verhindern soll. Auf Versicherte kommen unter anderem höhere Zuzahlungen für Medikamente zu. Mehr Schutz für Betroffene häuslicher Gewalt. Der Bundesrat will heute den Weg für die elektronische Fußfessel bei besonders gefährlichen Tätern freimachen. Das Gesetz orientiert sich an einem Modell aus Spanien und soll Gerichten neue Möglichkeiten zum Schutz von Opfern geben.
2: Die Idee dahinter: Die Polizei soll nicht erst eingreifen, wenn ein Täter schon vor der Tür steht. Trägt er eine elektronische Fußfessel, können verbotene Annäherungen früh erkannt und es kann früh eingegriffen werden. In besonders gefährlichen Fällen sollen Betroffene auf Wunsch sogar ein eigenes Gerät bekommen, das vor einer Annäherung warnt. Außerdem können Gerichte Täter künftig zu Antigewalttrainings oder Beratungen verpflichten. Hintergrund sind die seit Jahren steigenden Zahlen bei häuslicher Gewalt. Zoe Tassovali, Nachrichtenredaktion.
1: Heute kommt es an der Wall Street zum größten Börsengang aller Zeiten. Elon Musks Weltraumfirma SpaceX verkauft Aktien zum Ausgabepreis von $135 pro Stück. Das Unternehmen verspricht sich Einnahmen in Höhe von $75 Milliarden. Tina Eck in den USA, lohnt es sich für private Kleinanleger da einzusteigen?
3: Es ist auf jeden Fall ein hochspekulatives Abenteuer. SpaceX macht ja trotz starker Umsätze immer noch Milliardenverluste und die hohe Bewertung setzt extrem optimistische Zukunftserwartungen voraus. Es muss wirklich gut laufen. Zudem ist es ein ziemlich fetter Ausgabepreis mit $135 pro Aktie. Experten warnen vor einer möglichen Überbewertung, weshalb der Kurs nach Handelsstart dann unter Druck geraten könnte. Also, große Risikobereitschaft und ein dickes Fell sind nötig. Man sollte auf jeden Fall auch Verluste verkraften können.
1: Vielen Dank, Tina Eck. Die Fußball-WM in den USA, Kanada und Mexiko ist gestartet. Das Eröffnungsspiel hat Mexiko gegen Südafrika 2:0 gewonnen. Anschließend hat Südkorea Tschechien mit 2:1 besiegt. Mit 48 Teams ist es die größte WM aller Zeiten. Die deutsche Nationalmannschaft startet am Sonntag gegen Curaçao in die WM. Zum Wetter die aktuelle Vorhersage des Deutschen Wetterdienstes. Heute meist wolkig, die Sonne zeigt sich nur selten. Immer wieder gibt es teils kräftige Schauer, die später auch den Osten erreichen. Am Alpenrand länger anhaltender Regen. Die Höchstwerte liegen zwischen 15 und 23 Grad. Morgen zum Start ins Wochenende, vor allem im Norden und Osten, immer wieder Schauer, Richtung Süden freundlicher. Dazu recht windig bei Werten zwischen 15 Grad an der Küste und bis zu 28 Grad im Südwesten.
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4: Einen schönen guten Morgen.
5: Guten Morgen.
4: Wir starten rein in Richtung Wochenende am Freitagmorgen um 9.33 Uhr. Und das jetzt mit dem offiziellen deutschen WM-Song, ja. Ne? Helene Fischer und Heute Nacht. Mhm. Und WM ist auch schon das richtige Stichwort.
5: Ja, die kosten wir ja dieses Jahr so richtig aus.
4: Im wahrsten
5: ja.
4: Sinne des Wortes.
5: Genau, und dann ist ja auch noch Sommer, also das ist ja einfach nur perfekt. Und deswegen kümmern wir uns quasi um das Grillgut. Mhm. Es gibt aber dieses Jahr nicht, ich sag mal, normales Grill. Gut, sondern wir orientieren uns auch kulinarisch ein bisschen an dieser Weltmeisterschaft in Amerika. 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

0: Norman Langen bei La Mia Amor hier auf Radio Paloma, 100% deutscher Schlager zum Start in diesen Freitagmorgen. Wir haben es 9.41 Uhr.
1: Aktuell schaut ja alles auf die Fußball-Weltmeisterschaft in den USA. Mhm. Aber es gibt da noch was, was uns in die USA schauen lässt. Denn das berüchtigte Wetterphänomen El Niño ist zurück.
0: Genau, das teilte die US-Wetterbehörde mit. Das regelmäßig wiederkehrende Wetterphänomen hatte sich ja seit Monaten angekündigt und könnte für mehr Extremwetter sorgen.
1: Radio Paloma, USA-Korrespondentin Tina Eck weiß mehr.
2: Dürren, Fluten, Überschwemmungen, Hitzewellen und schwere Unwetter. El Niño hat eine breite Palette an Wetterkatastrophen. Und hinzu kommen extreme globale Temperaturen. Zuletzt war El Niño vor 3 Jahren in Erscheinung getreten, was dann 2024 zum heißesten Jahr in der Wettergeschichte gemacht hatte. Die Wahrscheinlichkeit, dass auch jetzt ein sehr starkes El Niño-Ereignis droht, liegt nach Ansicht der Wetterforscher bei 63%. El Niño ist vor allem in der Südhalbkugel zu spüren. Europa bleibt weitgehend verschont.
0: Ja, wobei so ein bisschen werden wir das schon auch mitbekommen. Also das berüchtigte Wetterphänomen El Niño ist zurück in Amerika und auch bei uns soll es in den nächsten Wochen in Sachen Wetter extrem werden. Denn die Wetterexperten, die sprechen hierzulande von Wüstentagen, die uns erwarten.
1: Ja, bereits ab morgen soll es immer wärmer werden. Ja, einige Wetterfrösche sagen sogar schon Temperaturen von 35 Grad in den nächsten Tagen voraus. Ja, da hätte man sich vielleicht doch lieber eine Klimaanlage statt einem neuen Großbildfernseher kaufen sollen. Ne?
0: Naja, weißt du nicht, Fußball. Klimaanlage. Oh. Ja, wie du es machst, machst du es verkehrt.
1: Schweiß zusammen.
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0: Neue Musik hier am Freitagmorgen, Julian Reim und Aloe Vera hier auf Radio Paloma, 100% deutscher Schlager. Bei uns haben Sie die neuen deutschen Schlager jetzt immer zuerst. Schönen guten Morgen. Wir haben es 9.51 Uhr.
1: Die umstrittenen Pläne der Gesundheitsreform werden ab heute im Bundestag diskutiert. Mehr dazu gibt's gleich hier bei uns in den Radio Paloma Nachrichten um 10 Uhr.
0: Heute ist der 12. Juni und was der Tag für uns alle bereithält, erfahren wir jetzt beim Blick in die Sterne.
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3: Sie sind heute direkter und kraftvoller als sonst. Wichtig ist, dass Sie nicht nur egoistische Ziele verfolgen, denn das könnte unangenehme Konsequenzen nach sich ziehen.
2: Stier.
3: Sie gehen jetzt in einer entspannten und liebevollen Weise auf andere Menschen ein. Und das kommt zu Ihnen zurück. So begegnet man Ihnen ebenfalls mit Wohlwollen.
2: Zwillinge.
3: Was würden Sie heute am liebsten tun? Wohl kaum das, was Sie sich vorgenommen haben. Richtig ist heute, sich etwas Ruhe zu gönnen.
2: Krebs.
3: Heute sind Sie besonders kraftvoll. Vor allem körperliche Arbeit geht Ihnen gut von der Hand. Sie wissen genau, was Sie wollen.
2: Löwe.
3: Meinungen auszutauschen und sich fremde Ansichten anzuhören, dürfte Ihnen heute besonders zusagen. Ihr Interesse für das, was jenseits Ihres Gartenzaunes passiert, ist geweckt.
2: Jungfrau.
3: Sie sind offen für eine romantische Märchenwelt zu zweit. Doch Menschen bleiben Menschen und Sie werden über kurz oder lang auf Schattenseiten stoßen.
2: Waage.
3: Das Blut pulsiert jetzt gleichsam schneller durch die Adern. Wer Ihnen heute Unrecht tut oder Ihnen sonst zu nahe tritt, muss mit einer heftigen Reaktion rechnen.
2: Skorpion.
3: Ihre Beziehungsprobleme sind noch nicht aus der Welt geschafft. Aber wenn Sie Ihrem Partner zeigen, dass Sie ihn gern haben, dürften Sie einige Stunden gemeinsamen Glücks erleben.
2: Schütze.
3: Sie wollen Ihren Weg gehen und nicht daran gehindert werden. Was die anderen denken, kümmert Sie heute weniger als sonst.
2: Steinbock.
3: Wesenszüge, die Sie bisher unterdrückt haben, drängen nun an die Oberfläche und ins Bewusstsein. Auch die Schattenseiten wollen angesehen werden.
2: Wassermann.
3: Nutzen Sie heute die Energie, um ein Vorhaben zu starten. Sie haben jetzt die Kraft, das Steuer zu richten und etwas für sich und Ihre Selbstverwirklichung zu tun.
2: Fische.
3: Ihr Horizont ist heute geöffnet für etwas Neues. Das könnte beispielsweise ein anderes Hobby sein, aber auch ein Online-Kurs oder ein spannender Artikel.
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1: Ich bin David Riemer. Das heftig umstrittene Sparpaket der schwarz-roten Koalition bei den Gesundheitsausgaben startet ins parlamentarische Verfahren. Ministerin Wagen bringt heute ihren Entwurf in den Bundestag ein, der die gesetzlichen Krankenkassen finanziell entlasten und damit höhere Zusatzbeiträge verhindern soll.
2: Um über 16 Milliarden Euro sollen die gesetzlichen Kassen im kommenden Jahr entlastet werden. Vor allem mit Ausgabenbremsen bei Arztpraxen, Krankenhäusern und Pharmabranche. Auch sollen zum Beispiel Zuzahlungen für Medikamente steigen. Verantwortungsloses Kürzen kritisiert zum Beispiel die Deutsche Krankenhausgesellschaft und warnt vor spürbaren Folgen für die Patienten. Allerdings, es könnte sein, dass die Sparpläne noch gar nicht reichen, weil das Minus der Krankenkassen noch größer als zunächst gedacht ausfallen könnte. Aus Berlin, Thomas Thonfeld.
1: Heute treten die strengeren Migrationsregeln der europäischen Asylreform in Kraft. Dadurch sollen Schutzsuchende zwischen den Mitgliedsländern solidarischer verteilt und Asylverfahren schneller abgewickelt werden. Außerdem gelten neue Regeln für als sicher deklarierte Herkunftsstaaten.
3: Die neuen Regeln bedeuten Folgendes. Grundsätzlich wird an den EU-Außengrenzen kontrolliert. In Deutschland werden deswegen an den großen Flughäfen wie Berlin, Frankfurt, München oder Düsseldorf Zentren eingerichtet, in denen Migranten bleiben müssen. Und zwar dann, wenn sie aus Ländern mit einer Anerkennungsquote von weniger als 20% kommen. Oder wenn sie keine Papiere haben oder als Gefährder gelten. Dort können sie bis zu 3 Monate festgehalten werden. Außerdem sollen Abschiebezentren außerhalb der EU geschaffen werden, aber mit deren Einrichtung wird es noch etwas dauern. Aus Brüssel, Editha Ebeling.
1: US-Präsident Trump stellt erneut ein baldiges Rahmenabkommen mit dem Iran zur Beilegung des Krieges in Aussicht. Man habe eine großartige Einigung erzielt, die Dokumente könnten noch am Wochenende in Europa unterzeichnet werden, sagte Trump im Weißen Haus. Aus dem Iran kam allerdings umgehend ein Dementi. Trump hatte bereits mehrfach erklärt, ein Deal mit dem Iran stehe kurz bevor. Die Verhandlungen waren zuletzt aber immer wieder ins Stocken geraten. Die Fußball-WM in den USA, Kanada und Mexiko ist gestartet. Das Eröffnungsspiel hat Mexiko gegen Südafrika 2:0 gewonnen. Anschließend hat Südkorea gegen Tschechien einen Rückstand gedreht und ist mit einem 2:1 ins Turnier gestartet. Mit 48 Teams ist es die größte WM aller Zeiten. Die deutsche Nationalmannschaft startet am Sonntag gegen Curaçao in die WM. Zum Wetter die aktuelle Vorhersage des Deutschen Wetterdienstes. Heute viele Wolken und von Westen zeitweise Regen an den Alpen, zum Teil länger nass. In der Osthälfte am Vormittag zunächst noch trocken, am Nachmittag lassen dann im Südwesten die Schauer nach. Höchstwerte 15 bis 22 Grad. Morgen zum Start ins Wochenende im Norden und Osten Schauer, in der Mitte vereinzelt nass, in der Südhälfte freundlicher und meist trocken. Maximal 17 bis 26 Grad, an den Küsten etwas kühler. Im Südwesten sind bis 28 Grad drin.
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4: Um kurz nach 10, hallo, herzlich willkommen am Freitag. Jetzt läuft sie, die Fußball-WM. 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Am Montagmorgen um 7.40 Uhr geht es dann aber schon wieder weiter und es gibt das nächste WM-Barbecue-Paket für Sie bei unseren Muntermachern Nora und Stefan. Und wir starten in den Vormittag jetzt mit Sommermusik von Nick.

Radio Paloma 100% deutscher Schlager am Freitag, der 12. Juni. Für alle Romantiker ein ganz besonderer Tag, denn heute ist Tag der roten Rose. Die griechische Mythologie besagt, dass die erste rote Rose durch das Blut der Göttin Aphrodite entstanden sein soll. Sie verletzte sich an den

0: Pia Sophie auf Radio Paloma, 100% deutscher Schlager. Rihanna Va Plü, die neuen deutschen Schlager bei uns immer zuerst. Jetzt geht's richtig los. Gestern ist die Fußball-WM der Superlative gestartet. Drei Gastgeberländer, 48 Mannschaften und 104 Spiele. So viel gab's noch nie. Und es ist auch eine WM der Neuheiten. Denn einige Regeln und Traditionen haben sich geändert. Dazu begrüße ich jetzt unseren Fußballexperten Thomas Bremser. Hallo.
1: Ja, grüß dich.
0: Thomas, die Neuerungen fangen ja schon vor dem Spiel an, bei der Nationalhymne. Welche Bilder werden wir da sehen vor dem Fernseher?
1: Ja, zumindest keine singenden oder stummen 11 Spieler auf dem Feld, die die Kamera nach und nach zeigt. Bei der WM sollen auch alle Auswechselspieler mit auf den Platz kommen zur Hymne. Das sind über 50. Die sollen sich um das Banner im Mittelkreis versammeln und dann werden die Hymnen abgespielt. Zum Handschlag der Spielführer und Mannschaftsfoto sind die Ersatzspieler dann nicht mehr auf dem Feld. Später im Turnier, vermutlich bei den K.O.-Spielen, werden beim Einlaufen auch noch Pyro und roter Rauch zu sehen sein. Das Ganze verwundert ja eigentlich nicht, denn die FIFA setzte mehr und mehr auf Show.
0: Es gibt ja während des Spiels noch eine Besonderheit. Das Spiel kann deutlich länger dauern. Warum?
1: Ja, einige Stadien sind zwar klimatisiert, aber in anderen kann es teilweise richtig heiß werden. Deshalb gibt es bei jedem Spiel 2 Trinkpausen, unabhängig vom Wetter. Die Pausen gehen 3 Minuten und werden eingelegt etwa zur Halbzeit der jeweiligen Halbzeit. Das Spiel wird also quasi in 4 Viertel unterteilt, wie beim American Football. Ob die FIFA das jetzt nur für die Spieler macht, daran kann man zweifeln. Während der Pausen dürfen die Fernsehsender nämlich Werbung zeigen. Lohnt sich für die also auch.
0: Aha. Und was ist noch neu bei dieser WM?
1: Die Schiedsrichter sollen härter durchgreifen, wenn Spieler Zeit schinden. Für Einwürfe haben die Spieler 8 Sekunden Zeit. Der Schiedsrichter kann die letzten Sekunden per Hand-Countdown anzeigen. Und auch wenn Spieler ausgewechselt werden, soll das innerhalb von 10 Sekunden passieren. Sonst darf die Mannschaft eine Minute lang nur zu 10 spielen. Wenn Spieler verletzt auf dem Boden liegen und behandelt werden, müssen sie danach vom Feld und eine Minute draußen warten. Und der Videoassistent kann jetzt auch Ecken überprüfen, wenn danach Tore fallen, und auch gelbe Karten, wenn die zu Gelb-Rot führen.
0: Vielen Dank an unseren Fußball-WM-Experten Thomas Bremser. Bis bald.
1: Bitteschön.
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Radio Paloma, 100% deutscher Schlager. Jetzt mit Laura Wilde, deren Lieblingsjahreszeiten das Frühjahr und der Sommer sind. Sie liebt besonders die Wärme, das Licht und die Sonne. Ihre große Begeisterung für den Sommer spiegelt sich auch in ihrer Musik wieder, so wie jetzt in Summer Feeling.

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0: Itche Ötzi mit Verdammt auf Radio Paloma, 100% deutscher Schlager am Freitag. Bundesgesundheitsministerin Warken bringt heute ihren umstrittenen Entwurf zum Sparpaket im Bundestag ein. Dazu mehr in den Nachrichten um 11. Gleich nach den Nachrichten hören wir Nino De Angelo mit diesem Kulthit.
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0: Gleich danach kommt Saskia Lepin mit ihrem aktuellen Hit.
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0: Der Titel ist auch drauf auf unserer

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1: Ich bin David Riemer. Bundesgesundheitsministerin Wagen bringt heute ihren Entwurf zum Sparpaket in den Bundestag ein. Gesetzliche Krankenkassen sollen damit um rund 16 Milliarden Euro entlastet werden. Parallel befasst sich auch der Bundesrat mit den Plänen und dürfte etliche Kritikpunkte anmelden.
2: Die Ausschüsse des Bundesrats fordern, dass mehrere der vorgesehenen Ausgabenbremsen gestrichen werden, besonders bei den Kliniken. Auch der Vorstand der Deutschen Stiftung Patientenschutz kritisiert die Sparpläne. Aus der Regierung heißt es allerdings, dass das Sparziel sogar noch einmal verschärft werden könnte. Das Defizit der Krankenkassen liege im kommenden Jahr um 3,5 Milliarden Euro höher als bisher prognostiziert. Das Sparpaket von Wagen sieht Ausgabenbremsen bei Praxen, Kliniken und der Pharmabranche vor. Außerdem sollen Zuzahlungen für Medikamente steigen. Fiona Reinhardt, Nachrichtenredaktion.
1: Der Tankrabatt hat den Inflationsschub in Deutschland gebremst. Im Mai lagen die Verbraucherpreise 2,6% über dem Niveau des Vorjahresmonats. Das teilte das Statistische Bundesamt mit. Im April hatte der Ölpreisschock infolge des Iran-Kriegs die Teuerungsrate noch auf 2,9% getrieben. Energie verteuerte sich im Mai um 6,6%. Die seit 1. Mai geltende Senkung der Energiesteuer auf Benzin und Diesel läuft allerdings Ende Juni aus. In der EU gelten seit Mitternacht deutlich schärfere Asylregeln. Sie sollen etwa schnellere Asylverfahren und konsequentere Abschiebungen ermöglichen.
3: Die meisten Migranten kommen über Italien und Griechenland nach Europa und auch über Spanien. Und an diesen Außengrenzen wird es Asylschnellverfahren geben. So soll zügiger klar werden, ob ein Mensch in der EU bleiben kann oder nicht. Doch die drei Länder können nicht für alle Ankommenden die Asylverfahren übernehmen. Deutschland wird in Zentren, etwa an Flughäfen, gut 370 Plätze zur Verfügung stellen und dort die Asylanträge zügig prüfen. So zum Beispiel am BER nahe Berlin. Lea Matschulat, Nachrichtenredaktion.
1: Ein mögliches Rahmenabkommen zwischen den USA und dem Iran rückt näher. Nachdem US-Präsident Trump ein baldiges Abkommen in Aussicht gestellt hatte, erklärte auch die Islamische Republik, ein entsprechender Text sei überwiegend finalisiert. Gleichzeitig betonte Teheran das fehlende Vertrauen in Washington, weil die US-Seite ihre Position immer wieder verändere. Zum Wetter die aktuelle Vorhersage des Deutschen Wetterdienstes. Heute viele Wolken und von Westen zeitweise Regen, an den Alpen zum Teil länger nass. In der Osthälfte am Vormittag zunächst noch trocken, am Nachmittag lassen dann im Südwesten die Schauer nach. Höchstwerte 15 bis 22 Grad. Morgen im Norden und Osten Schauer, in der Mitte ab und zu nass, in der Südhälfte freundlicher und meist trocken. Maximal 17 bis 26 Grad, an den Küsten etwas kühler. Im Südwesten wird's am wärmsten mit bis zu 28 Grad.
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4: Um kurz nach 11 am Freitag. Hallo, schön, dass Sie da sind. Und mittlerweile dürfte die Enttäuschung über den verpatzten Start der Fußball-WM gestern Abend aus Mexiko überwunden sein. Das ZDF hat die Eröffnungsfeier verschlafen, während die Kommentatoren bei Magenta TV kaum zu verstehen waren. Stattdessen erlebte der Zuschauer die Leidenschaft mexikanischer Reporter. Aber wir schauen jetzt nach vorne, freuen uns aufs erste Spiel der deutschen Nationalmannschaft am Sonntag gegen Curaçao und freuen uns aufs nächste Burger-Barbecue-Bundle von Fleischer und der Koch. 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Und wir schauen gleich mal nach Curaçao, was da auf der kleinen Insel bei den WM-Neulingen so los ist. Und wir starten in die Stunde jetzt mit den Rotensteinern und Wind im Haar, Bella Italia.

bewegt. Schönen Freitag mit Radio Paloma, 100% deutscher Schlager. Ja, jetzt läuft sie, die Fußball-WM. Das Eröffnungsspiel hat Mexiko gestern gewonnen gegen Südafrika. Südkorea hat auch schon gespielt, gegen Tschechien gewonnen. Die deutsche Nationalmannschaft ist am Sonntag dran mit ihrem ersten Spiel. Es geht gegen die WM-Neulinge aus Curaçao. Groß ist die Karibikinsel nicht. Sie ist gerade mal 444 Quadratkilometer groß. Und wie sehr sich die Bewohner über die WM-Teilnahme freuen, darüber sprechen wir unter anderem gleich.

0: Francine Jordi auf Radio Paloma, 100% deutscher Schlager. Die Fußball-WM ist gestartet. Für das deutsche Team geht's am Sonntag gegen WM-Neuling Curaçao. Die kleine niederländische Karibikinsel hat nur rund 150.000 Einwohner und ist bekannt für seinen blauen Likör. Petra und Karl-Heinz Riesch wohnen seit 3 Jahren auf der Insel und mit ihnen beiden sprechen wir jetzt über die Euphorie dort. Hallo ihr zwei.
1: Ja, guten Tag.
2: Hallo.
0: Ja, wie groß ist denn die WM-Vorfreude auf eurer kleinen Insel?
1: Die Vorfreude ist sehr groß. Begonnen hat das Ganze mit der Qualifikation zur WM. Man hat es gesehen beim Karneval, die Dekoration der einzelnen Wagen. Man sah es schon an Weihnachten. Die Weihnachtsdeko mit dem Fußball ist stehen geblieben. Die steht noch. Die ganze Stadt ist geschmückt mit Fußbällen. Also Thema Fußball ist sehr präsent.
2: Und die Insel, die Bewohner von Curaçao feiern ihre Mannschaft. Die feiern das einfach. Sind jetzt schon Gewinner.
0: Und war Fußball denn vor der WM-Quali auch schon Thema bei euch?
1: Nee, also von Fußball hat man vorher weniger gehört. Im Prinzip hat es begonnen mit der Qualifikation. Baseball ist sehr bekannt. Ja, und auch beliebt.
0: Und wie schauen denn die Menschen die WM-Spiele? Gibt es auch Public Viewing bei euch?
1: Ja, es gibt ein paar Public Viewing-Plätze, in der Regel bei größeren Stränden oder bei größeren Hotels. Es gibt Public Viewing in der Stadt. Und das Besondere hier, kein großes Polizeiaufgebot, keine Randale, wie man das aus Deutschland kennt. Vor allem für die Bewohner von Curaçao kostenlos.
0: Was wird denn wohl los sein auf der Insel, wenn die Mannschaft ein Tor schießen sollte?
2: Die feiern.
1: Also hier wird richtig was los sein, sobald ein Tor fällt. Es gibt auch schon Anbieter hier auf der Insel, die gesagt haben, wir geben für jedes Tor, das Curaçao während der WM schießt, eine Ermäßigung. Hier wird die Hölle los sein, wenn da Tore fallen. Und es wird noch schlimmer werden, wenn Curaçao wirklich gegen eine der drei Gegner gewinnen wird.
2: Die Chance besteht ja.
0: Durchaus. Aber wir wollen mal hoffen, dass das nicht ausgerechnet jetzt am Sonntag passiert. Sie dürfen gerne ein Tor schießen, solange wir mindestens 2 schießen. Aber gegen die anderen Mannschaften drücken wir Curaçao natürlich die Daumen. Vielen Dank, Karl-Heinz und Petra Riesch auf die Insel. Was heißt Tschüss in der Landessprache?
1: Ajo.
2: Ajo.
0: Okay, das ist einfach. Ajo und alles Liebe, alles Gute nach Curaçao.
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0: Daniele Daverna auf Radio Paloma, 100% deutscher Schlager, wie ein Echo, wie ein Déjà-vu. 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

Sarah mit Amsterdam auf Radio Paloma, 100% deutscher Schlager. Seit Mitternacht gelten in der EU deutlich schärfere Asylregeln. Mehr dazu in den Nachrichten um 12. In der nächsten Stunde freuen wir uns auf diesen Kulthit von Michelle. Dieses 100.000 Volt Gefühl. Gleich danach kommt Nick P. mit seinem neuen Hit. Du und ich, du und ich, du und ich, wir zwei spüren tief in uns das Leben. Und jetzt für mehr Abwechslung Ramon Roselli. 100 Jahre sind noch zu kurz, aus dem Album Herzenssache. Und das kam vor 6 Jahren auf den Markt.

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1: Ich bin David Riemer. Der Bundestag befasst sich heute zum ersten Mal mit den umstrittenen Sparplänen zur Stabilisierung der gesetzlichen Krankenkassen. Gesundheitsministerin Wagen bringt einen Gesetzentwurf ein, der die Kassen 2027 um mindestens 16,3 Milliarden Euro entlasten und höhere Zusatzbeiträge verhindern soll.
2: Die Milliardeneinsparungen im Gesundheitsbereich seien kein Selbstzweck, verteidigte Wagen die schwarz-roten Sparpläne. Es ginge darum, die Versicherten zu entlasten und Unternehmen Planungssicherheit zu geben. Nach Ansicht der Ministerin ist das Gesetz sozialverträglich und fair, denn es verlangt allen etwas ab. Ohne Reform droht den gesetzlichen Kassen, Wagen zufolge dagegen der finanzielle Kollaps. Die Pläne hatten für viel Kritik gesorgt. Praxen fürchten finanzielle Engpässe, die Länder warnen vor einem Kliniksterben und Versicherte sehen sich einem Wegfall von Leistungen gegenüber bei gleichzeitig höheren Zuzahlungen. Tanja Wagner, Nachrichtenredaktion.
1: Die Welle der Firmenpleiten in Deutschland reißt in der Wirtschaftskrise nicht ab. Im ersten Quartal wurden fast 6.300 Unternehmensinsolvenzen beantragt. 6,5% mehr als vor einem Jahr, teilte das Statistische Bundesamt mit. Auch Privatleute geraten zunehmend in finanzielle Bedrängnis. Die Zahl der Verbraucherinsolvenzen lag im März mit etwa 7.500 Fällen um fast ein Fünftel höher als im Vorjahr. Am Flughafen Hamburg hat die Polizei den gesamten Sicherheitsbereich geräumt. Grund sei eine polizeiliche Lage, sagte ein Sprecher der Bundespolizei.
3: Selbst aus den Maschinen, die schon für den Abflug bereit waren, mussten die Leute wieder aussteigen. Die Menschen stauen sich vor den Eincheckschaltern und in den Cafés und Läden, die vor dem Sicherheitsbereich liegen. Auf den Anzeigetafeln sind für viele Flüge Verspätungen von bis zu 3 Stunden angezeigt. Ob das ausreicht, ist unklar, denn noch steht nicht fest, was genau die Räumung ausgelöst hat. Ein verdächtiger Koffer? Eine Drohung? Wie die Bild-Zeitung berichtet, hat die Bundespolizei eine Lounge durchsucht. Lea Matschulat, Nachrichtenredaktion.
1: Der als Timi bekannte Buckelwal hat nach seiner Freilassung durch eine private Initiative rund 215 Kilometer absolviert. Das habe die Auswertung des am Wal befestigten Senders gezeigt, sagte Mecklenburg-Vorpommerns Umweltminister Backhaus. Bisher sei nur der Bewegungsradius klar, die anderen Daten müssten noch ausgewertet werden. Der Wal war am 14. Mai tot vor der dänischen Insel Anholt treibend entdeckt worden. Zum Wetter die aktuelle Vorhersage des Deutschen Wetterdienstes. Heute viele Wolken und von Westen zeitweise Regen, an den Alpen zum Teil länger nass. In der Osthälfte am Vormittag zunächst noch trocken, am Nachmittag lassen dann im Südwesten die Schauer nach. Höchstwerte 15 bis 22 Grad. Morgen im Norden und Osten Schauer, in der Mitte ab und zu nass, in der Südhälfte freundlicher und meist trocken. Maximal 17 bis 26 Grad, an den Küsten etwas kühler. Im Südwesten wird's am wärmsten mit bis zu 28 Grad.
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4: Freitagmittag, hallo, herzlich willkommen. Kurz nach 12 haben wir's. Das Wochenende ist nicht mehr weit. Gut, es soll ein bisschen durchwachsen werden. Wer wettermäßig mit allem rechnet, sei gut beraten, so heißt es von den Meteorologen. Aber egal wie es wird, unsere Muttermacher werfen auf alle Fälle am Montag früh um 7.40 Uhr wieder den Grill an. 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Ich habe gleich Namen Langen für Sie nach Pietro Basile jetzt mit Gianna.

Radio Paloma, 100% deutscher Schlager am Freitag. Wenn am Sonntag die deutsche Nationalmannschaft ihr erstes WM-Spiel gegen Curaçao spielt bei der Fußball-WM, dann stehen sich die viermaligen Weltmeister und die WM-Neulinge gegenüber. Die deutsche Mannschaft mit dem jüngsten Trainer der WM, Nagelsmann, ist 38 und die Mannschaft aus Curaçao mit dem ältesten, 78, ist der Niederländer Dick Advokat, hat aber viel Erfahrung. Anstoß ist um 19 Uhr unsere Zeit und wird in der ARD übertragen.

0: Nick P. auf Radio Paloma, 100% deutscher Schlager. 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
0: Heute geht's um Stefan Ross.
3: Immer wieder sonntags macht mir das Leben Spaß.
0: Aber leider nur noch diese Saison. Seine beliebte Live-Show Immer wieder sonntags wurde ja von der ARD abgesetzt. Trotz guter Einschaltquoten, die ARD bleibt hart und sagt, dieses Jahr ist Schluss. Die Kolleginnen und Kollegen, das Publikum und der Gastgeber selber waren darüber sehr traurig und sind's auch immer noch. Aber Stefan Ross hat ja sowas wie einen Ersatz gefunden. Er geht nächstes Jahr nämlich auf Immer wieder Stefan-Tour und die Vorbereitungen dafür laufen super. Nachdem bereits zahlreiche Veranstaltungsorte fest vereinbart werden konnten, nimmt das neue Live-Projekt immer konkretere Formen an. In den vergangenen Wochen konnten weitere 14 Städte verbindlich bestätigt werden. Gleichzeitig laufen bereits Gespräche mit weiteren Veranstaltern und Hallen, sodass der Tourkalender nach und nach immer weiter ergänzt wird. Aktuell sind Veranstaltungen in Bayern, Baden-Württemberg, Hessen, Rheinland-Pfalz, Brandenburg, Sachsen, Thüringen, Niedersachsen, Schleswig-Holstein und Hamburg geplant. Darüber hinaus wird immer wieder Stefan auch Stationen in Frankreich und Belgien machen. Das Konzept der Tour ist bewusst auf Stefan Ross zugeschnitten. Er sagt, er freue sich vor allem auf die direkten Begegnungen mit seinem Publikum. Nichts ersetze die Stimmung eines Live-Abends und die Nähe zu den Fans. Der Vorverkauf für die Immer wieder Stefan-Tour startet in 2 Wochen.
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Radio Paloma, 100% deutscher Schlager. Jetzt mit Semino Rossi, der als gebürtiger Argentinier überrascht sein dürfte, dass die argentinische Mannschaft trotz des WM-Erfolgs 2022 nur auf Platz 5 geführt wird in der aktuellen Rangliste der möglichen WM-Titelanwärter. Auf Platz 1 ist Spanien, gefolgt von Frankreich und England, und auf Platz 4 ist Brasilien.

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0: Laura und Marc auf Radio Paloma, 100% deutscher Schlager. Der Bundestag befasst sich heute zum ersten Mal mit den umstrittenen Sparplänen zur Stabilisierung der gesetzlichen Krankenkassen. Mehr gleich in den Nachrichten um 13 Uhr. Gleich nach den Nachrichten hören wir Leonard mit Doreen.
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0: Joey Heindl ist auch dabei in der nächsten Stunde mit seinem aktuellen Hit. Deutsche Version von Words, dem Klassiker aus den 80ern von F.R. David. Words wurde ja zu einem weltweiten Nummer-1-Hit und wurde auch millionenfach verkauft. Jetzt gibt's diesen Erfolgshit von Wolfgang Petri aus dem Jahr 81.

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1: Ich bin David Riemer. Gut 21 Millionen Rentnerinnen und Rentner in Deutschland haben ab Juli etwas mehr auf dem Konto. Der Bundesrat hat der Erhöhung der monatlichen Bezüge um 4,24% zugestimmt. Die Steigerung orientiert sich wie immer an der allgemeinen Lohnentwicklung.
2: Bei einer Standardrente und 45 Beitragsjahren macht die Erhöhung ein monatliches Plus von knapp 78 Euro aus. Damit steigen die Renten stärker als die Inflation. Bundesarbeitsministerin Baas sprach im Vorfeld denn auch von einer spürbaren Anpassung. Gleichzeitig betonte sie, dass ordentliche Renten kein Luxus sein dürften, sondern eine Frage der Leistungsgerechtigkeit. Die Bundesregierung plant derzeit eine umfassende Rentenreform. Für Streit sorgt dabei der Vorstoß, das Renteneintrittsalter möglicherweise auf bis zu 70 anzuheben. Tanja Wagner, Nachrichtenredaktion.
1: Bundesgesundheitsministerin Wagner hat die geplanten Milliardeneinsparungen zur Stabilisierung der Krankenkassenbeiträge gegen Kritik verteidigt. Man wolle die Bürger entlasten und das Unternehmen mehr Planungssicherheit haben. Wagner sagte außerdem:
3: Unser Gesetz verlangt allen etwas ab, von niemandem aber Unzumutbares. Die Regelungen sind sozialverträglich, Härtefallregelungen und Belastungsgrenzen bleiben bestehen. Alle Beteiligten im Gesundheitswesen leisten einen Beitrag, denn alle profitieren auch langfristig von einer nachhaltigen Finanzierung.
1: Gesundheitsministerin Wagner. Flugtickets bei Flügen aus Deutschland werden wie geplant ab Juli weniger stark besteuert. Der Bundesrat hat entsprechende Pläne zur Senkung der Ticketsteuer abschließend passieren lassen. Die Abgabe sinkt je nach Strecke um einen Betrag zwischen 2,50 Euro und 11,40 Euro pro Flug. Ob Flugtickets dadurch günstiger werden, hängt allerdings davon ab, ob die Airlines die Ersparnis an die Kunden weitergeben. Das gilt wegen stark gestiegener Kerosinpreise als zweifelhaft. Gut 2,5 Stunden nach der Sperrung des Sicherheitsbereichs des Hamburger Flughafens konnte der Betrieb wieder aufgenommen werden. Die Sicherheitskontrollen seien wieder geöffnet, sagte eine Sprecherin. Nach Angaben des Hamburger Flughafens und der Bundespolizei war morgen ein Teil des Airports geräumt worden, weil ein Mann wohl versehentlich einen Sicherheitsbereich betreten hatte. Alle Fluggäste mussten deshalb wieder vor die Sicherheitskontrollen zurück. Auch in den Maschinen sitzende Passagiere mussten wieder aussteigen. Zum Wetter die aktuelle Vorhersage des Deutschen Wetterdienstes. Heute viele Wolken und von Westen zeitweise Regen, an den Alpen länger anhaltend. Im Nordosten bis zum Abend überwiegend trocken, im Südwesten wird es am Nachmittag immer trockener. Höchstwerte 15 bis 22 Grad. Morgen zum Start ins Wochenende im Norden und Osten Schauer, in der Mitte ab und zu nass, in der Südhälfte freundlicher und meist trocken. Maximal 17 bis 26 Grad, an den Küsten etwas kühler. Im Südwesten sind bis 28 Grad drin.
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4: Um kurz nach 13 Uhr am Freitag, hallo, schön, dass Sie da sind. Der Start der WM hat ja nicht so hundertprozentig geklappt gestern. Bei der Übertragung gab es die eine oder andere Schwierigkeit, aber es ist vorbei. Wir schauen nach vorn und freuen uns aufs erste Spiel der deutschen Mannschaft am Sonntag. 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Und bei mir gibt es gleich Kerstin Ott mit Rosalinde nach Wolkenfrei.

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Radio Paloma, 100% deutscher Schlager. Jetzt mit einer sehr ernüchternden Nachricht und einer, die mich etwas beunruhigt, muss ich zugeben. Denn Forscher haben jetzt festgestellt, dass Mücken sich mit der Zeit immer mehr an Antimückenspray gewöhnen, dabei lernen, es sogar zu lieben. Damit wirkt Mückenspray ja ungefähr so wie der Kaffeeduft ab morgen.

0: Joey Heindle auf Radio Paloma, 100% deutscher Schlager, schwer zu erklären. Die neuen deutschen Schlager, bei uns immer zuerst. Die deutschen Fußballfans, die sich die Reise nach Amerika leisten können und wollen, sind wahrscheinlich überall im Land verteilt. Ein Hotspot dürfte aber die Metropole New York sein. Deshalb hat der DFB da auch am Abend ein deutsches Haus eröffnet, das German House of Soccer. Und was macht das German House so deutsch? Das sagt uns jetzt unsere Korrespondentin Anne Pollmann in New York.
1: Ja, ich fange mal bei den Farben an. Also es ist schon ziemlich viel in Schwarz-Rot-Gold gehalten, von der Bierinsel in der Mitte der Halle bis zu den Sitzhockern vor der Leinwand, auf der die Spiele gezeigt werden. Und auch was hier so über die Theke geht, das steht ganz in deutscher Tradition. Deutsches Bier, Brezeln, Käsespätzle und Würstchen. Ganz billig ist das nicht. Ich habe gerade knapp $10 für eine Salzbrezel bezahlt.
0: Das ist wirklich happig. Wo genau befindet sich denn das deutsche Haus und was wird den Fans da außer teuren Salzbrezeln noch geboten?
1: Ja, das German House of Soccer ist in einer großen Gewerbefläche im Westen Manhattans untergebracht, also quasi mittendrin. Und was Fans hier erwartet, ist vor allem Public Viewing der WM-Spiele. Es werden ausgewählte Spiele übertragen, nicht alle. Es gibt aber auch allerhand Rahmenprogramme, wie zum Beispiel Talks zur WM, Diskussionsrunden und so weiter, teilweise hochkarätig besetzt. Und dann gibt es noch eine kleine Ausstellung, wo zum Beispiel die Deutsche Meisterschale und der DFB-Pokal ausgestellt sind. Also so ein bisschen das Einmaleins des deutschen Fußballs.
0: Haben sich denn zur Eröffnung schon deutsche Fans dort eingefunden?
1: Ja, vor allem das. Also ich habe mit niemandem gesprochen, der nicht deutscher Muttersprachler war. Was ganz interessant war, eine Klasse hat hier quasi Station auf ihrer Klassenfahrt gemacht, um das Spiel anzuschauen. Und sonst habe ich noch mit einem Elternpaar gesprochen, das gerade ihre Tochter besucht und das Eröffnungsspiel hier in dem German House of Soccer schauen wollte.
0: Vielen Dank, Anne Pollmann, unsere Korrespondentin zum neuen German House of Soccer in New York.
1: Gerne, tschüss.
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Anna-Karina Wojcik auf Radio Paloma, 100% deutscher Schlager. Die frisch gekrönte Let's Dance-Siegerin 2026 wird im Herbst Teil der großen Let's Dance Live-Tour sein. Die Tournee startet am 4. November in Riesa.

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Patrick Lindner auf Radio Paloma, 100% deutscher Schlager. Wenn der Wahnsinn will, die neuen deutschen Schlager bei uns immer zuerst. Der Bundestag befasst sich heute zum ersten Mal mit den umstrittenen Sparplänen zur Stabilisierung der gesetzlichen Krankenkassen. Dazu gleich mehr in den Nachrichten um 14 Uhr. Gleich nach den Nachrichten gibt's Marianne Rosenberg mit diesem Kulthit. Wir hören auch Anna-Maria Zivkov in der nächsten Stunde mit ihrem neuen Hit. Und wir befassen uns jetzt mal mit Peter Schillings Major Tom. Sie wissen schon, völlig losgelöst von der Erde. Das war der Song der deutschen Heim-EM vor 2 Jahren. Jetzt soll das Gefühl dieses Sommers auch über den großen Teich rüber zur WM schwappen. Das soll heißen, die Torhymne wird nach deutschen Treffern beim Turnier in den USA, Kanada und Mexiko in den Stadien gespielt werden.

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1: Ich bin Dirk Zeitler. Flugtickets bei Flügen aus Deutschland werden wie geplant ab Juli weniger stark besteuert. Der Bundesrat hat der Senkung der Ticketsteuer abschließend zugestimmt. Unklar ist allerdings, ob Fliegen damit für alle günstiger wird.
2: Je nach Strecke zahlen die Airlines zwischen 2,50 Euro und 11,40 Euro weniger Steuern pro Passagier und Flug. Allerdings haben bereits so einige Gesellschaften angekündigt, das nicht an die Kunden weiterzureichen. Ein Grund dafür sind die stark gestiegenen Kerosinpreise. Ein weiterer Grund ist, dass Deutschland im Vergleich zu anderen Ländern für die Fluggesellschaften ein recht teurer Standort ist. Tanja Wagner, Nachrichtenredaktion.
3: Die Länder melden massive Einwände gegen das Sparpaket der schwarz-roten Koalition bei den Gesundheitsausgaben an. Im Bundesrat warnte der rheinland-pfälzische Ministerpräsident Schnieder, das Paket gefährde Versorgungsstrukturen, gerade in Flächenländern. Die Länder fordern die Streichung mehrerer geplanter Einsparmaßnahmen bei Kliniken, Praxen, Apotheken und Pharmabranche. Sie könnten das Gesetz über den Vermittlungsausschuss ausbremsen. Der Buckelwal, der wochenlang vor der deutschen Ostseeküste für Aufregung sorgte, ist vermutlich am 6. oder 7. Mai verendet und damit wenige Tage nach dem Ende der Rettungsaktion, die das Tier in die Nordsee geschleppt hatte. Das zeigen Daten des Senders, den der Wal trug, wie Mecklenburg-Vorpommerns Umweltminister Backhaus bekannt gab.
4: Der Tracker hatte Backhaus zufolge bis zum 7. Mai Daten geliefert, darunter Wassertiefe, Temperaturen, Bewegungsabläufe und Geschwindigkeit. Aus diesen Daten geht hervor, dass der Buckelwal bis zu seinem Tod etwa 215 Kilometer zurückgelegt hat und direkt wieder auf Kurs Richtung Ostsee war. Allerdings war er dort auch wieder langsamer geschwommen und war auch nicht mehr so tief getaucht wie zuvor. Knapp zwei Wochen nach der Rettungsaktion wurde der Wal dann tot an einer dänischen Insel angespült. Fiona Reinhardt, Nachrichtenredaktion.
3: Gut 2,5 Stunden nach der Sperrung des Sicherheitsbereiches des Hamburger Flughafens ist der Betrieb wieder aufgenommen worden. Die Sicherheitskontrollen seien wieder geöffnet, sagte eine Sprecherin. Nach Angaben des Hamburger Flughafens und der Bundespolizei war am Morgen ein Teil des Airports geräumt worden, weil ein Mann wohl aus Versehen einen Sicherheitsbereich betreten hatte. Zum Wetter, die aktuelle Vorhersage des Deutschen Wetterdienstes. Heute meist stark bewölkt, im Westen ziehen später wieder Schauer auf. Im Nordosten bis zum Abend überwiegend trocken. Im Südwesten lässt der Regen im Laufe des Nachmittags nach. Höchstwerte 15 bis 22 Grad. Morgen zum Start ins Wochenende im Norden und Osten Schauer, in der Mitte vereinzelt nass. In der Südhälfte freundlicher und meist trocken. Maximal 17 bis 26 Grad, an den Küsten etwas kühler. Im Südwesten sind bis 28 Grad drin.
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5: Um kurz nach 14 Uhr, hallo, herzlich willkommen am Freitag. Die Fußball-WM ist ja endlich gestartet. Wir sorgen auch weiterhin dafür, dass sie kulinarisch versorgt sind während der ganzen Spiele. 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Wir starten jetzt in den Nachmittag mit Sommermusik von Simone.

Johnny Hamburg auf Radio Paloma, 100% deutscher Schlager am Freitag, der 12. Juni. Heute in genau einer Woche, am 19.06. starten die Thüringer Chorschätze. Das landesweite Chorfestival dauert 3 Tage. Und was die Besucherinnen und Besucher da alles erwartet, darüber sprechen wir unter anderem gleich.

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1: Anna-Maria Zivkov auf Radio Paloma, 100% deutscher Schlager. Herz an, Welt aus. Die neuen deutschen Schlager bei uns immer zuerst. Und bei uns heißt es jetzt Musik an. Heute in einer Woche erwartet uns ein ganzes Wochenende voller Musik. Zum bereits dritten Mal finden die Thüringer Chorschätze vom 19. bis 21. Juni in Thüringens Schlössern und Residenzen statt. Und da wird im ganzen Freistaat gesungen. Was die Besucher da erwartet und warum sich dieser Ausflug garantiert lohnt, das sagt uns jetzt unser Kollege Mario Hartwig.
2: Die Thüringer Chorschätze sind ein landesweites Chorfestival und verbinden Musik und Kultur auf eine ganz besondere Weise. Chöre aus Thüringen und anderen Teilen Deutschlands treten dabei in historischen Residenzen, Schlössern und Kirchen auf. Dadurch entsteht eine Atmosphäre, die es in klassischen Konzertsälen so nicht gibt, erklärt Sabrina Lüderitz, Sprecherin der Schatzkammer Thüringen.
3: Diese Orte haben eine ganz unglaubliche Ausstrahlung und oft auch eine besondere Akustik. Viele Säle wurden ursprünglich genau für Musik oder repräsentative Anlässe gebaut. Wenn dort also heute wieder gesungen wird, dann knüpfen wir genau an diese Tradition an. Gleichzeitig entsteht für das Publikum dort ein ganz intensives Erlebnis, weil Raum und Klang regelrecht miteinander verschmelzen. Also man hört die Musik nicht nur, man spürt sie regelrecht in den historischen Mauern.
2: Mit dabei sind ambitionierte Laienchöre, aber auch erfahrene Ensembles. Insgesamt nehmen 66 Chöre mit rund 2000 Sängerinnen und Sängern teil und sorgen für ein abwechslungsreiches Programm, von klassischer Chormusik bis hin zu modernen Arrangements. Gesungen wird über ganz Thüringen verteilt in 16 unterschiedlichen Residenzen.
3: Dazu gehören zum Beispiel Schloss Friedenstein in Gotha, die Feste Heldburg, die Dornburger Schlösser oder auch das Residenzschloss in Sondershausen. Besonders schön ist auch, dass es sogar ein Open-Air-Konzert in Weimar geben wird. Denn jeder dieser Orte hat seinen ganz eigenen Charakter und so lohnt sich sogar ein mehrfacher Besuch an unterschiedlichen Orten.
2: Und so sind die Thüringer Chorschätze nicht einfach nur ein Konzertbesuch, sondern ein echtes Erlebnis, das lange in Erinnerung bleibt.
3: Genauso übrigens wie das Chorjugendfestival, das am Sonntag, dem 21. Juni, auf Schloss Friedenstein stattfindet. Mit einem ganz abwechslungsreichen Programm, also Kinder- und Jugendchöre, Mitmachaktionen, Workshops, gemeinsame Konzerte in der Schlosskirche und unter den Arkaden.
1: Vielen Dank, Sabrina Lüderitz, Sprecherin der Schatzkammer Thüringen.
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Radio Paloma, 100% deutscher Schlager, jetzt mit Fantasy. Freddy und Martin sind übermorgen ja zu Gast bei Immer wieder Sonntags und präsentieren da ihren neuen Song Jeder Tag mit dir live. Und sie sind ja auch schon öfter bei Gastgeber Stefan Ross gewesen. Die genaue Anzahl ihrer Auftritte ist jetzt nicht offiziell dokumentiert, aber Schätzungen zufolge waren sie in den vergangenen Jahren bereits etwa so 15 bis 20 Mal in der Show zu Gast. Wir freuen uns jetzt auf den Song Ein weißes Boot aus dem Jahr 2012.

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0: Madeleine Villas auf Radio Paloma, 100% deutscher Schlager. Der Bundestag befasst sich heute zum ersten Mal mit den umstrittenen Sparplänen zur Stabilisierung der gesetzlichen Krankenkassen. Dazu mehr in den Nachrichten um 15 Uhr. Gleich nach den Nachrichten gibt's diesen Kulthit von Gitte.
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0: Mella Rose kommt gleich im Anschluss mit ihrem aktuellen Hit. Ich bedanke mich fürs Zuhören, wünsche Ihnen einen schönen Freitagnachmittag mit Katharina Redemann gleich und der Feierabendshow. Ein schönes Wochenende wünsche ich, ein spannendes erstes Fußballspiel der deutschen Nationalmannschaft gegen Curaçao. Also tschüss bis Sonntag vom Fernseher, 19 Uhr ist Anpfiff.

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1: Ich bin Dirk Zeitler. 4,24% mehr Rente und geringere Steuern auf Flugtickets. Der Bundesrat hat mehrere Gesetzesvorlagen verabschiedet, die zum Juli in Kraft treten sollen. Bei häuslicher Gewalt sollen Gerichte das Tragen von Fußfesseln anordnen dürfen, um ein Kontaktverbot zu den Opfern durchzusetzen. Und Apotheken erhalten mehr Befugnisse.
2: Apotheken dürfen künftig bei Dauermedikamenten auch ohne Rezept aushelfen, mit der kleinsten Packung zum Selbstzahlerpreis. Außerdem dürfen sie Leistungen zu Vorbeugung und Früherkennung anbieten, etwa für Herz-Kreislauf-Erkrankungen, Diabetes und rund ums Rauchen. Auch können sich Impfwillige künftig nicht nur ihren Pieks gegen Grippe und Corona beim Apotheker abholen, sondern auch Impfungen mit Totimpfstoffen wie etwa Tetanus. Erlaubt werden sollen außerdem Blutabnahmen, um etwa Medikamentwirkungen zu kontrollieren. Tanja Wagner, Nachrichtenredaktion.
1: Die Länder melden massive Einwände gegen das Sparpaket der schwarz-roten Koalition bei den Gesundheitsausgaben an. Im Bundesrat warnte der rheinland-pfälzische Ministerpräsident Schnieder, das Paket gefährde Versorgungsstrukturen gerade in Flächenländern. Die Länder fordern die Streichung mehrerer geplanter Einsparmaßnahmen bei Kliniken, Praxen, Apotheken und Pharmabranche. Sie könnten das Gesetz über den Vermittlungsausschuss ausbremsen. In der EU gelten seit Mitternacht deutlich schärfere Asylregeln. Sie sollen etwa schnellere Asylverfahren und konsequentere Abschiebungen ermöglichen.
3: Die meisten Migranten kommen über Italien und Griechenland nach Europa und auch über Spanien. Und an diesen Außengrenzen wird es Asylschnellverfahren geben. So soll zügiger klar werden, ob ein Mensch in der EU bleiben kann oder nicht. Doch die drei Länder können nicht für alle Ankommenden die Asylverfahren übernehmen. Deutschland wird in Zentren, etwa an Flughäfen, gut 370 Plätze zur Verfügung stellen und dort die Asylanträge zügig prüfen. So zum Beispiel am BER nahe Berlin. Lea Matschulat, Nachrichtenredaktion.
1: Gut 2,5 Stunden nach der Sperrung des Sicherheitsbereichs des Hamburger Flughafens ist der Betrieb wieder aufgenommen worden. Die Sicherheitskontrollen seien wieder geöffnet, sagte eine Sprecherin. Nach Angaben des Hamburger Flughafens und der Bundespolizei war am Morgen ein Teil des Airports geräumt worden, weil ein Mann wohl aus Versehen einen Sicherheitsbereich betreten hatte. Zum Wetter, die aktuelle Vorhersage des Deutschen Wetterdienstes. Heute mal stark bewölkt, im Westen ziehen später wieder Schauer auf. Im Nordosten bis zum Abend überwiegend trocken. Im Südwesten lässt der Regen im Laufe des Nachmittags nach. Höchstwerte 15 bis 22 Grad. Morgen zum Start ins Wochenende im Norden und Osten Schauer, in der Mitte vereinzelt nass. In der Südhälfte freundlicher und meist trocken. Maximal 17 bis 26 Grad, an den Küsten etwas kühler. Im Südwesten sind bis 28 Grad drin.
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4: Kurz nach 15 Uhr am Freitagnachmittag. Und das ist doch eigentlich der beste Nachmittag von allen in dieser Woche. Man weiß, gleich startet das Wochenende und ich kann ein bisschen einkaufen gehen, kann mich drauf vorbereiten, vor allem natürlich auch auf die WM-Spiele jetzt am Wochenende. Sonntag ist es soweit, das erste Gruppenspiel Deutschland gegen Curaçao. 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Bis dahin einen schönen Start ins Wochenende, gleich mit Gitte Henning und jetzt Florian Silbereisen mit seinen Sommernachtsgefühlen.

Manuel Gutt bei die Version und aktuelle Nummer von Melrose hier am Freitagnachmittag und zum Start ins Wochenende auf Radio Paloma 100% deutscher Schlager. Weiter geht's mit Michael Morgan.

0: Salber. Linda Hesse und Sternstunden am Freitagnachmittag.
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0: Und da geht's heute Nachmittag um Matthias Reim.
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0: Mit dieser Nummer Willkommen in meiner Zukunft erschien ja der erste Vorbote des neuen Albums Flashback von Matthias Reim. In dem Song singt er von seiner kleinen Tochter Zoe und heute legt er mit einem neuen Song nach und zwar mit Die Sterne lügen.
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0: Ja, eine wunderschöne Liebeserklärung, die natürlich an seine Frau Christine Stark gerichtet ist. Also die Liebeserklärungen an seine Familie gehen ganz offensichtlich weiter. In dem Song singt er ja auch, dass es völlig egal ist, was andere sagen, dass die Liebe immer stärker ist, vor allem von den beiden. Eigentlich sollte der Song schon im April erscheinen, aber gute Dinge brauchen eben manchmal einfach länger. Die Infos zu diesem Song und alle weiteren Songs, die heute neu veröffentlicht wurden, gibt's auf unserer Webseite radiopaloma.de.
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0: Nadine Fabiel und ihre neue Nummer Ich kann dir das nicht versprechen hier am Freitagnachmittag. Die neuen deutschen Schlager gibt's bei uns immer zuerst.
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0: Und die kommt heute mal von der Deutschen Bahn, denn die verkauft ab diesem Sonntag für die Sommerferienzeit Familientickets für Fernzüge zum Festpreis. Sie gelten für Fahrten mit dem ICE und dem IC innerhalb Deutschlands. Soweit hieß es vom bundeseigenen Konzern. Eingelöst werden kann das Ticket zwischen dem 26. Juni und dem 14. September und kostet als Einzelfahrt knappe 60 Euro. Für Hin- und Rückfahrt zusammen sogar nur unter 100 Euro. Mehr darüber weiß jetzt Tanja Wagner aus der Radio Paloma Redaktion.
3: Das DB Familienticket kostet pauschal für Hin- und Rückfahrt inklusive Sitzplatzreservierung 99,99 Euro und gilt für höchstens 5 Personen. Dabei muss mindestens ein Kind dabei sein. Und es dürfen maximal 2 Erwachsene darauf mitfahren. Das sind bei der Bahn alle ab 15. Für wen dieses Familienticket keinen Sinn macht, etwa weil die Kinder zu alt sind, kann dennoch sparen. Möglichst früh buchen lohnt sich und in Randzeiten wie etwa abends fahren. Oder auch die Jugendbahncard 25 nutzen. Diese sind von Sonntag an bis Ende September kostenlos.
0: Also günstiger reisen in der Ferienzeit mit der ganzen Familie. Das ist doch mal eine gute Nachricht.
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0: Wir starten zusammen ins Wochenende hier auf Radio Paloma. 100% deutscher Schlager am Freitagnachmittag. Mehr Rente und eine Steuersenkung bei Flugtickets. Heute hat der Bundesrat mehrere Gesetzesvorschläge verabschiedet. Mehr dazu gleich in unseren Radio Paloma Nachrichten um 16 Uhr. Und nach 16 Uhr hören wir diesen Kultschlager hier von Howard Carpendale.
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0: Und auch mit dabei die neue Nummer von Ramon Roselli.
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0: Und jetzt für noch mehr Abwechslung, Matthias Reim mit seinem Sommerhit Nächsten Sommer.

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1: Ich bin Dirk Zeitler. Der Bundestag hat erstmals über das geplante Sparpaket der schwarz-roten Koalition bei den Gesundheitsausgaben beraten. Im Bundesrat formiert sich allerdings Widerstand. Die Länder haben massive Einwände gegen die Pläne der Bundesregierung.
2: Die Länder warnen vor einem Zusammenbruch der Versorgung gerade draußen auf dem Land. Auch hätten Pharmakonzerne schon angekündigt, weniger in den Standort Deutschland investieren zu wollen. Am Ende benachteilige das Sparpaket die Patienten, monierte etwa der rheinland-pfälzische Ministerpräsident Schnieder. Blockieren können die Länder das Gesetz nicht, es ist nicht zustimmungsbedürftig. Tanja Wagner, Nachrichtenredaktion.
1: 4,24% mehr Rente und geringere Steuern auf Flugtickets. Der Bundesrat hat heute mehrere Gesetzesvorlagen verabschiedet, die zum Juli in Kraft treten sollen. Bei häuslicher Gewalt sollen Gerichte das Tragen von Fußfesseln anordnen dürfen, um ein Kontaktverbot zu den Opfern durchzusetzen. Und Apotheken erhalten mehr Befugnisse. In der EU gelten seit Mitternacht deutlich schärfere Asylregeln. Sie sollen etwa schnellere Asylverfahren und konsequentere Abschiebungen ermöglichen.
3: Die meisten Migranten kommen über Italien und Griechenland nach Europa und auch über Spanien. Und an diesen Außengrenzen wird es Asylschnellverfahren geben. So soll zügiger klar werden, ob ein Mensch in der EU bleiben kann oder nicht. Doch die drei Länder können nicht für alle Ankommenden die Asylverfahren übernehmen. Deutschland wird in Zentren, etwa an Flughäfen, gut 370 Plätze zur Verfügung stellen und dort die Asylanträge zügig prüfen. So zum Beispiel am BER nahe Berlin. Lea Matschulat, Nachrichtenredaktion.
1: Mit Kundgebungen in Berlin und Völklingen machen Beschäftigte der Stahlindustrie Druck auf die Bundesregierung. Unter dem Motto Stahl hat Zukunft bei uns marschierten Stahlarbeiter vom Brandenburger Tor zum Bundeswirtschaftsministerium. Nach Angaben der IG Metall beteiligten sich rund 1700 Beschäftigte. Im saarländischen Völklingen nahmen zudem an mehreren Demonstrationszügen insgesamt 8500 Menschen teil. Die Gewerkschaft fordert mehr Hilfe der Politik für die kriselnde Stahlindustrie. Zum Wetter, die aktuelle Vorhersage des Deutschen Wetterdienstes. Heute mal stark bewölkt, im Westen ziehen später wieder Schauer auf. Im Nordosten bis zum Abend überwiegend trocken. Im Südwesten lässt der Regen im Laufe des Nachmittags nach. Höchstwerte 15 bis 22 Grad. Morgen zum Start ins Wochenende im Norden und Osten Schauer, in der Mitte vereinzelt nass. In der Südhälfte freundlicher und meist trocken, maximal 17 bis 26 Grad, an den Küsten etwas kühler. Im Südwesten sind bis 28 Grad drin.
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4: Einen schönen Freitagnachmittag um kurz nach 16 Uhr und einen richtig guten Start ins wohlverdiente Wochenende, ins Fußballwochenende. Am Sonntag ist es ja endlich soweit, das erste Gruppenspiel unserer deutschen Nationalmannschaft gegen Curaçao. 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Bis dahin ein schönes Wochenende, gleich mit DJ Ötzi und passenderweise Happy und jetzt Ella Endlich mit Der Sommer ist da.

Einen schönen Freitagnachmittag auf Radio Paloma, 100% deutscher Schlager. Wir starten gemeinsam ins Fußballwochenende und die passende WM-Schlager-Playlist, die gibt's hier bei uns. Die haben wir extra für Sie zusammengestellt auf Spotify. Für alle Infos dazu und weitere WM-Tipps einfach mal reinklicken auf radiopaloma.de.

0: Ramon Roselli am Freitagnachmittag auf Radio Paloma. 100% deutscher Schlager. Die neuen deutschen Schlager gibt's bei uns immer zuerst. Heute an diesem Freitag feiern wir den Tag des Tagebuchs. Viele von uns schreiben ja ihre Gedanken, Erlebnisse und auch Gefühle in einem Tagebuch auf. Heute nennt man das Journaling, liegt voll im Trend und in den Regalen von Buchhandlungen finden sich mittlerweile unzählige Bücher, die uns dabei auch helfen sollen, positiv und dankbar durch den Alltag zu kommen. Julian Degler aus der Radio Paloma Redaktion, der hat sich mal zum heutigen Tag des Tagebuchs über das Journaling informiert. Hi Julian.
1: Hallo.
0: Also Julian, was genau bringt mir das dann im Alltag, wenn ich Tagebuch schreibe?
1: Ja, beim Tagebuchschreiben stärken wir aus Sicht der positiven Psychologie unsere emotionalen Fähigkeiten. Mylene Modrak, Trainerin für positive Psychologie, hat mir dazu erklärt.
2: Das, was hilfreich ist und was so ein bisschen die Hidden Agenda ist, ist, dass Reflexionsprozesse zum Beispiel im Rahmen von Tagebuchschreiben unsere Resilienz stärken. Das heißt, wir sind psychisch widerstandsfähiger und kommen dann auch ein Stück weit besser durch so eine Erfahrung wie heute ist ein Tag gewesen, in dem vielleicht viele eher unangenehme Emotionen zu Hause waren.
1: Also ganz generell gesagt, können wir durch das Tagebuchschreiben lernen, unsere negativen, aber natürlich auch die positiven Gefühle besser wahrzunehmen und zu verstehen.
0: Okay, jetzt habe ich ja oftmals so viele Gefühle und auch Gedanken im Kopf, dass ich erstmal gar nicht weiß, wo ich anfangen soll. Wie genau führe ich denn rein praktisch am besten so ein Tagebuch?
1: Das hängt sehr von jedem Einzelnen ab. Wichtig ist der Trainerin zufolge, dass ich einen Zeitpunkt wähle, der für mich gut passt und an dem ich ungestört bin. Hm? Der Tagebucheintrag sollte sich dabei nicht wie ein zusätzliches stressiges To-Do anfühlen. Und beim Schreiben, ob auf Papier oder in einer App, kann ich zum Beispiel die 6-Minuten-Formel anwenden.
2: Die Idee ist, morgens 3 Minuten, abends 3 Minuten reflektieren. So klein darf es sein und darüber hinaus sind natürlich keine Grenzen gesetzt.
1: Die Forschung zeigt da, dass es schon bei nur 6 Minuten bereits positive Effekte gibt, etwa auf unsere Gesundheit.
0: Okay, wenn ich jetzt vielleicht noch so gar keine Erfahrung im Bereich Tagebuchschreiben habe, wie genau fange ich denn an, so einen Tagebucheintrag zu schreiben?
1: Also ich kann mich ja erstmal auf ein Themenfeld konzentrieren, zum Beispiel bestimmte Emotionen oder Erfolgsmomente. Mhm. Ich kann mir auch überlegen, welche persönlichen Begegnungen am Tag besonders schön waren. Ein Tagebuch ist da ebenso vielseitig wie die Person, die es schreibt. Das habe ich auch gemerkt, als ich mich dazu mal auf der Straße umgehört habe.
3: Einmal, um die Gefühle zu benennen, ohne dass man sie ausspricht.
4: Also man hat so viel, wofür man dankbar sein kann. Und wenn man sich das in den Kopf ruft, dann kann man auch glücklich sein.
5: Auch mal für später als Erinnerung einfach mal zu sehen, was du im Leben so gemacht hast.
1: Was ich ganz hilfreich finde beim Einstieg in so einen Tagebucheintrag, sind so Fragen wie, was ist mir heute gut gelungen oder worauf bin ich heute besonders stolz?
0: Okay, und da fange ich jetzt einfach mal an. Ich bin heute besonders stolz darauf, dass ich mir heute mal einen Kaffee beim Bäcker gegönnt habe, einen Coffee to go, weil das mache ich eigentlich nicht, denn ich denke mir immer, den kann ich ja auch zu Hause trinken oder bei der Arbeit, den muss ich jetzt nicht extra kaufen, aber man soll sich ja auch was Gutes tun und ich bin jetzt sehr dankbar dafür. Danke an dich, Julian.
1: Tschüss.
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0: Alles oder dich, die aktuelle Nummer von Olaf Berger am Freitagnachmittag und zum Start ins Wochenende auf Radio Paloma 100% deutscher Schlager. Mehr Rente und Steuersenkungen bei den Flugtickets, das alles wurde heute im Bundesrat beschlossen. Mehr dazu gleich in den Radio Paloma Nachrichten um 17 Uhr. Und nach 17 Uhr hören wir diesen Kultschlager hier. Mary Rose ist mit dabei und auch die aktuelle Nummer von Christine Stark.
1: Komm zurück nach Alemannia, das mit uns beiden kann ja auch hören, wir werden sehen.
0: Wir starten zusammen ins Wochenende, ins Fußball-WM-Wochenende. Gestern ist sie ja endlich gestartet. Heute wird Kanada um 21 Uhr auf Bosnien-Herzegowina treffen und um 3 Uhr nachts spielt dann die USA gegen Paraguay. Ja, und am Sonntag sind wir ja dann dran gegen Curaçao. Die passende Playlist für Ihre WM-Party jetzt am Wochenende, die gibt's hier bei uns. Dafür einfach mal reinklicken auf radiopaloma.de.

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1: Ich bin Dirk Zeitler. Der Bundestag hat erstmals über das geplante Sparpaket der schwarz-roten Koalition bei den Gesundheitsausgaben beraten. Im Bundesrat formiert sich allerdings Widerstand. Die Länder haben massive Einwände gegen die Pläne der Bundesregierung.
2: Die Länder warnen vor einem Zusammenbruch der Versorgung gerade draußen auf dem Land. Auch hätten Pharmakonzerne schon angekündigt, weniger in den Standort Deutschland investieren zu wollen. Am Ende benachteilige das Sparpaket die Patienten, monierte etwa der rheinland-pfälzische Ministerpräsident Schnieder. Blockieren können die Länder das Gesetz nicht, es ist nicht zustimmungsbedürftig. Gesundheitsministerin Wagen hatte im Bundestag nochmal für die Pläne geworben. Andernfalls drohen den Kassen ihr zufolge Milliardenverluste und den Versicherten höhere Zusatzbeiträge. Tanja Wagner, Nachrichtenredaktion.
1: Das nächste EU-Sanktionspaket gegen Russland könnte erhebliche Konsequenzen für deutsche Produzenten und Konsumenten von Fischstäbchen, Schlemmerfilets und anderen Tiefkühlfischgerichten haben. Nach dpa-Recherchen sehen die Pläne der EU-Kommission vor, dass die Einfuhr von Alaska-Seelachs aus Russland in die EU innerhalb von 2 Jahren um die Hälfte reduziert werden muss. Angesichts des begrenzten Angebots könnte dies zu höheren Preisen führen. In der EU gelten seit Mitternacht deutlich schärfere Asylregeln. Sie sollen etwa schnellere Asylverfahren und konsequentere Abschiebungen ermöglichen.
3: Die meisten Migranten kommen über Italien und Griechenland nach Europa und auch über Spanien. Und an diesen Außengrenzen wird es Asylschnellverfahren geben. So soll zügiger klar werden, ob ein Mensch in der EU bleiben kann oder nicht. Doch die 3 Länder können nicht für alle Ankommenden die Asylverfahren übernehmen. Deutschland wird in Zentren, etwa an Flughäfen, gut 370 Plätze zur Verfügung stellen und dort die Asylanträge zügig prüfen. So zum Beispiel am BER nahe Berlin. Lea Matschulat, Nachrichtenredaktion.
1: Zum Sport. Der Song Major Tom von Peter Schilling wird auch bei der Weltmeisterschaft in den USA, Mexiko und Kanada als Torhymne der deutschen Nationalmannschaft gespielt. Das Lied werde wie auch bei DFB-Heimspielen nach deutschen Treffern in den WM-Stadien ertönen, teilte der DFB mit. Zum Wetter, die aktuelle Vorhersage des Deutschen Wetterdienstes. Heute mal stark bewölkt, im Westen ziehen später wieder Schauer auf. Im Nordosten bis zum Abend überwiegend trocken. Im Südwesten lässt der Regen im Laufe des Nachmittags nach. Höchstwerte 15 bis 22 Grad. Morgen zum Start ins Wochenende im Norden und Osten Schauer, in der Mitte vereinzelt nass. In der Südhälfte freundlicher und meist trocken, maximal 17 bis 26 Grad, an den Küsten etwas kühler. Im Südwesten sind bis 28 Grad drin.
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4: Kurz nach 17 Uhr am Freitagnachmittag, am Freitag Feierabend. Und das ist auch unser absoluter Lieblingsfeierabend. Wir starten gemeinsam ins Wochenende, ins Fußballwochenende. Es stehen ganz viele spannende Spiele an. Heute zum Beispiel spielt Kanada gegen Bosnien-Herzegowina um 21 Uhr. Heute Nacht um 3 Uhr spielt USA gegen Paraguay. Ja, und am Sonntag sind wir ja dann endlich dran. Gegen Curaçao. Ich bin auf jeden Fall schon sehr gespannt. 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Montag um 7.40 Uhr geht's weiter mit der nächsten Chance. Und bis dahin starten wir jetzt ins Wochenende mit Olaf der Flipper.

einen schönen Start ins Fußballwochenende auf Radio Paloma. 100% deutscher Schlager jetzt mit Nick P. Der muss noch ein bisschen geduldig sein, denn Österreich spielt erst nächste Woche Mittwoch das erste Gruppenspiel.

0: Bastille auf Radio Paloma, 100% deutscher Schlager am Freitagnachmittag. Gestern Mexiko, heute Abend Kanada und heute Nacht um 3 Uhr wird dann der dritte Gastgeber in die Fußball-Weltmeisterschaft einsteigen. Die USA sind gegen Paraguay gefordert und hoffen natürlich auf einen Auftaktsieg. Vor Spielbeginn wird es eine eigene Zeremonie geben, unter anderem mit Superstar Katy Perry. Und darüber spreche ich jetzt mit unserer Radio Paloma-Korrespondentin Tina Eck, die in den USA ist. Hallo Tina.
1: Ja, hallo.
0: Tina, wie groß wird denn diese Vorabshow wieder einmal werden?
1: Ja, nun ist es die dritte große Eröffnungsfeier bei dieser WM und natürlich lassen sich die Amis nicht lumpen, was eine gute Party angeht. Mhm. Neben Katy Perry kommt auch wieder Tyler auf die Bühne, die schon in Mexiko dabei war. Außerdem K-Pop-Star Lisa, die Rapper Future und Raymer und die brasilianische Sängerin Anita. Mhm. Präsident Trump kommt nicht. An seiner Stelle guckt Außenminister Rubio sich das Spiel gegen Paraguay an. Eine 90 Minuten lange Multikulti-Show steigt vor dem Anpfiff. Da dürfte also ordentlich was los sein.
0: Okay, wie sieht's so mit der Sicherheit aus rund um das erste Spiel in den USA?
1: Die ganze WM steht natürlich unter dem Schatten der rigorosen US-Einreisepolitik und die Sicherheitsvorkehrungen von den Flughäfen setzen sich quasi in den Stadien fort. Mhm. Neben dem FBI und dem Heimatschutz ist auch der Secret Service zur Stelle. An den Stadien gelten strenge Taschenkontrollen und das Mitbringen von Waffen, Pfeffersprays oder Drohnen vor allem ist verboten. Oft sind nur durchsichtige Plastiktüten überhaupt erlaubt. Rund um die Arena herrschen Flugverbote, vor allem auch und gerade für Drohnen. Stadien und ganze Straßenzüge sind zum Teil mit hohen Zäunen abgesperrt. Und vor allem die Public Viewing und die Fanzonen rund um die Stadien werden von der Polizei patrouilliert und mit Video überwacht.
0: Okay, also sind wir mal sehr gespannt, was da heute Abend alles an Aufgebot sein wird, beziehungsweise heute Nacht. Heute Nacht um 3 Uhr ist ja dann erstes Spiel USA gegen Paraguay. Danke dir, Tina.
1: Ja, gern. Tschüss aus den USA.
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Ben Zucker auf Radio Paloma, 100% deutscher Schlager. Auf geht's ins Fußballwochenende, jetzt mit Anna-Maria Zimmermann und 100.000 leuchtende Sterne.

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Ganz neu von Tanja Lasch, Gib unserer Liebe keinen Namen, hier am Freitagnachmittag auf Radio Paloma. 100% deutscher Schlager, die neuen deutschen Schlager gibt's bei uns immer zuerst. Mehr Rente und weniger Steuern auf Flugtickets, das wurde heute unter anderem im Bundesrat entschieden. Mehr dazu gleich in unseren Radio Paloma Nachrichten um 18 Uhr. Und nach 18 Uhr geht's weiter ins Wochenende mit unserem Radio Paloma Party Mix. Ich wünsche Ihnen ganz, ganz viel Spaß beim Fußball gucken und bei allem, was Sie so am Wochenende vorhaben. Wir hören uns morgen ab 10 wieder.

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1: Ich bin Dirk Zeitler. Bundesgesundheitsministerin Warten hat die geplanten Milliardeneinsparungen zur Stabilisierung der Krankenkassenbeiträge verteidigt. Ziel sei es, Bürger zu entlasten und Unternehmen mehr Planungssicherheit zu geben, sagte sie zur Einbringung ihres Gesetzentwurfs für das Sparpaket im Bundestag. Ohne Reform würden den gesetzlichen Krankenkassen im nächsten Jahr knapp 19 Milliarden Euro fehlen. Die Opposition kritisierte die Pläne als Rundum-Kahlschlag- und Kettensägenreform. Das Gesetz soll noch vor der Sommerpause beschlossen werden. Auf Versicherte kommen unter anderem höhere Zuzahlungen für Medikamente zu. Flugtickets bei Flügen aus Deutschland werden wie geplant ab Juli weniger stark besteuert. Der Bundesrat hat der Senkung der Ticketsteuer abschließend zugestimmt. Unklar ist allerdings, ob Fliegen damit für alle günstiger wird.
2: Je nach Strecke zahlen die Airlines zwischen 2,50 Euro und 11,40 Euro weniger Steuern pro Passagier und Flug. Allerdings haben bereits so einige Gesellschaften angekündigt, das nicht an die Kunden weiterzureichen. Ein Grund dafür sind die stark gestiegenen Kerosinpreise. Ein weiterer Grund ist, dass Deutschland im Vergleich zu anderen Ländern für die Fluggesellschaften ein recht teurer Standort ist. Tanja Wagner, Nachrichtenredaktion.
1: In der EU gelten seit Mitternacht deutlich schärfere Asylregeln. Sie sollen etwas schnellere Asylverfahren und konsequentere Abschiebungen ermöglichen.
3: Die meisten Migranten kommen über Italien und Griechenland nach Europa und auch über Spanien. Und an diesen Außengrenzen wird es Asylschnellverfahren geben. So soll zügiger klar werden, ob ein Mensch in der EU bleiben kann oder nicht. Doch die drei Länder können nicht für alle Ankommenden die Asylverfahren übernehmen. Deutschland wird in Zentren, etwa an Flughäfen, gut 370 Plätze zur Verfügung stellen und dort die Asylanträge zügig prüfen. So zum Beispiel am BER nahe Berlin. Lea Matschulat, Nachrichtenredaktion.
1: Das nächste EU-Sanktionspaket gegen Russland könnte erhebliche Konsequenzen für deutsche Produzenten und Konsumenten von Fischstäbchen, Schlemmerfilets und anderen Tiefkühlfischgerichten haben. Nach dpa-Recherchen sehen die Pläne der EU-Kommission vor, dass die Einfuhr von Alaska-Seelachs aus Russland in die EU innerhalb von 2 Jahren um die Hälfte reduziert werden muss. Angesichts des begrenzten Angebots könnte dies zu höheren Preisen führen. Zum Wetter, die aktuelle Vorhersage des Deutschen Wetterdienstes. Heute Abend viele Wolken und von Westen zeitweise Regen, am Alpenrand teils länger anhaltend. Im Südwesten und Nordwesten kaum Regen. In der Nacht verlagert sich der Regen zunehmend in den Osten und Südosten. Tiefstwerte zwischen 16 und 10 Grad. Morgen im Norden und Osten Schauer, in der Mitte vereinzelt nass, in der Südhälfte freundlicher und meist trocken. Maximal 17 bis 28 Grad, an den Küsten etwas kühler.
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1: Ich bin Thomas Brockt. Wenn ein Deutscher das Kind einer ausländischen Frau anerkennt, kann das Aufenthaltsrechte sichern. Der Bundestag hat nun ein Gesetz verabschiedet, das Betrug mit der Anerkennung solcher Vaterschaften stoppen soll. Künftig muss die Ausländerbehörde dem zustimmen.
2: Im Visier der Gesetzgeber stehen Betrüger, die Vaterschaften für Kinder anerkennen, obwohl sie weder der biologische Vater sind, noch eine Beziehung zur Mutter haben und sich dafür bezahlen lassen. Das kann im Gegenzug Zugang zu Sozialleistungen und Aufenthaltstiteln sichern. In Niedersachsen hatte das ein Mann bei gleich 47 Kindern getan. Ein lukratives und perfides Geschäft, warnt deshalb die Union. Tanja Wagner, Nachrichtenredaktion.
3: Mehr als 3 Monate nach Beginn des Iran-Kriegs rückt ein Abkommen zwischen Washington und Teheran zur Beendigung der Kämpfe in greifbare Nähe. Laut Pakistans Regierung, die zwischen den Konfliktparteien vermittelt, haben sich Vertreter beider Seiten über ein Abkommen verständigt. Pakistan arbeitet nun eng mit den USA und dem Iran zusammen, um die nächsten Schritte zu finalisieren, heißt es. Ein solches Rahmenabkommen würde zunächst vertiefte Verhandlungen um ein mögliches Ende des Kriegs nach sich ziehen. Frauen und Kinder besser vor sexueller Gewalt schützen, das war ein zentrales Thema der Justizministerkonferenz in Hamburg. Die Ressortchefs von Bund und Ländern wollen unter anderem längere Verjährungsfristen für schwere Sexualdelikte und schärfere Regeln, um geplante Taten zu verhindern.
4: Konkret soll die Verjährungsfrist für schwere sexuelle Übergriffe von bisher 5 auf 20 Jahre steigen. Außerdem wollen die Justizminister erreichen, dass geplante Sexualstraftaten künftig früher aufliegen, auch dann, wenn sie in Chatgruppen oder auf Online-Plattformen vorbereitet werden. Wer von solchen Plänen erfährt, soll sie künftig melden müssen. Keine Einigung gab es dagegen beim sogenannten Nur-Ja-heißt-Ja-Modell. Hier wollen einige Länder das Sexualstrafrecht weiter verschärfen, andere sehen noch Klärungsbedarf. Zoe Tessovali, Nachrichtenredaktion.
5: Bei der Fußball-Weltmeisterschaft hat Co-Gastgeber Kanada zum Auftakt unentschieden gespielt. Gegen Bosnien-Herzegowina kamen die Kanadier in Toronto nach Rückstand noch zu einem 1:1. Auch die USA starten in dieser Nacht noch ins Turnier. Um 3 Uhr beginnt in Inglewood südlich von Los Angeles die Partie der Amerikaner gegen Paraguay. Zum Wetter, die aktuelle Vorhersage des Deutschen Wetterdienstes. In der Nacht ist es stark bewölkt, der Regen verlagert sich zunehmend in den Osten und Südosten. Tiefstwerte zwischen 16 und 10 Grad. Tagsüber dann im Norden und Osten wolkig und zahlreiche Schauer, im Nordosten einzelne teils kräftige Gewitter, in der Mitte seltener Schauer. Südlich von Main und Mosel heiter und meist trocken. Die Höchstwerte liegen zwischen 18 Grad im Nordwesten und bis zu 28 Grad am Rhein.
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